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wurde einst das schwarze Gold der Ruhe genannt. Es spendete Wärme, Behaglichkeit.

das schwarze Gold ist weiß geworden. Man nehme eine einfache Rezeptur und aus Koks wird wieder Kohle.

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Ja, sie, die Mr. Right entdeckte, das war Anja Nova. Wir haben heute noch viel zusammen vor, werden zum Beispiel noch von Anita Hofmann erfahren, die nach 38 Jahren Bühnenerfahrung einmal mehr mit ihrer musikalischen Vielseitigkeit und Expandierfreudigkeit überrascht. Anja Nova eben hat die Liebe gefunden bei ihm, dem Mr. Right. Millionen aber träumen noch genau davon, suchen Liebe und wollen Glück. Und irgendwo in dieser Unendlichkeit finden gerade jetzt wieder einmal zwei Menschen zueinander. Davon, dass manchmal genau dann jemand ins eigene Leben trifft, wenn man gerade aufgehört hat, daran zu glauben, handelt der folgende Song. Von einer Band, die noch ganz neu ist, entstanden durch Zufall. Martin, Jan, Aaron, Leon und Lorenz trafen sich nach einem Konzert in Mannheim als der harte Rest der Gäste. Während andere längst gegangen waren, blieben sie, und in dieser eine Nacht wurde aus 5 Biografien eine gemeinsame Idee. Und da in ihnen viel Leidenschaft, viel Liebe und viel Leben steckt, haben sie sich den Namen Millionen gegeben, aber mit 3 L. Und so wurde aus einer schlaflosen Nacht eine Hymne an das Leben, die Liebe und die Leidenschaft.

Der Sommer lässt viele einfach freundlicher von uns werden und Plätze und Straßen erwachen zu neuen Lebensräumen. Francine Jordi greift genau dieses Bild auf in Die Straße tanzt. Ja, und um das Tanzen geht es jetzt auch gleich. Es sei ein Trend, der immer mehr Menschen begeistert, weil es dabei um Offenheit, Begegnung und gemeinsames Erleben geht. Beim Line Dance. Ja, was jetzt die Line Dance Szene und den Schlager verbindet, dazu gleich mehr. Mr. ESC Ralf Siegel. Er gewann 1982 erstmals den weltweit größten Musikwettbewerb. Es war sein persönliches Ziel, einmal den ESC zu gewinnen und reichte über viele Jahre regelmäßig Kompositionen verschiedener Arten dafür ein. Um ins Finale zu kommen, muss man sich zunächst beim Vorentscheid platzieren. 1982 hatte er mehrere Titel eingereicht. Mit Ein bisschen Frieden hat er es geschafft. Aber auch eine weitere Komposition landete in jenem Jahr beim Vorentscheid ganz weit vorne, nämlich auf Platz 2, also direkt danach. Direkt nach Nicole schaffte es Paola. Ebenfalls eben ein Song aus der Feder von Ralf Siegel und Bernd Meinunger. Es ging bei Paola um das nie erwachsen werden und wurde über die Kinderfigur Peter Pan dargestellt. Wir erinnern uns jetzt an diesen Kultschlager aus dem Jahre 1982. Hier ist Paola.

Einfach dorthin fliegen, wo es noch Abenteuer gibt. Die Einladung ins Land der Träume eben von Paola. Die Gruppe Pur hatte es 1995 formuliert mit Deine Fantasie schenkt dir ein Land, das Abenteuerland. Und den Glauben an sich selbst, an seine Wünsche und auch Träume spiegelt sich noch immer regelmäßig in Songtexten wider. Auch Daniel Ceylan ist trotz Rückschlägen immer wieder aufgestanden. Manchmal braucht es einfach noch etwas Zeit und vor allem Mut, um Wirklichkeit zu werden. Und all seine Erlebnisse, seine Erinnerungen wurden Teil seines Lebens und fanden Platz an einem guten Ort, in seiner Jackentasche. Hier ist Daniel Ceylan.

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0: Anita Hofmann gehört seit Jahrzehnten zum Schlager. Erst mit ihrer Schwester Alexandra zusammen auf der Bühne, seit 3 Jahren auf Solowegen. Mit ihrem ersten Soloalbum voll auf Schlager unterstrich sie ihre Lust, den Schlager wieder neu zu denken. Genau diese Offenheit prägt auch ihre neue Single und die heißt ganz ehrlich gefährlich. Wir haben Anita gefragt, was denn so gefährlich ist.
1: Was glaubst du? Es geht um dieses besondere Kribbeln zwischen zwei Menschen. Man begegnet sich, versteht sich auf Anhieb und merkt plötzlich, da könnte vielleicht mehr draus werden. Ui, gefährlich. Aber gleichzeitig vermittelt der Song auch Leichtigkeit, Sommergefühle, einfach eine mega gute Zeit.
0: Musikalisch klingt der Titel anders als viele der bisherigen Songs.
1: Mich hat die Line-Dance-Szene inspiriert. Bei meinen Auftritten habe ich beobachtet, wie viele Menschen alleine sind oder ohne festen Tanzpartner kommen und trotzdem gemeinsam feiern und tanzen. Dieses Gemeinschaftsgefühl fand ich unglaublich schön und daraus ist die Idee für den Song entstanden.
0: Du verbindest darin Schlager und Country. Für dich ein Experiment?
1: Ja, ein Stück weit schon. Ich liebe es, musikalisch neugierig zu bleiben. Die Country-Elemente geben dem Song eben diese besondere Leichtigkeit. Zusammen mit dem Schlager entsteht etwas, das sofort Lust auf Sommer und Bewegung macht.
0: Was wünschst du dir, wenn die Menschen deinen neuen Song hören?
1: Dass sie gute Laune bekommen, vielleicht sogar mitwippen oder mittanzen und einfach den Moment genießen. Und wer weiß, vielleicht lernt der ein oder andere dabei sogar einen ganz besonderen Menschen kennen. Und es wird dabei vielleicht auch gefährlich. Mach doch den Reiz aus.
0: Und jetzt für dich die Möglichkeit, deinen eigenen Song im Radio anzusagen.
1: Für mich steckt in diesem Song alles drin, was einen schönen Sommer ausmacht. Leichtigkeit, Lebensfreude, Gemeinschaft und ganz viel Bewegung. Ganz ehrlich, gefährlich. Ist einfach erfrischend anders für diesen Sommer.
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1: Auch bei ihm wurde es gefährlich. Jens Kemper eben über die Liebe auf den ersten Klick von Gefühl und Vernunft, aber auch vom bedingungslosen Glauben an ein Happy End. Leidenschaft. Leidenschaft ist eine außergewöhnliche Hingabe. Gibt es natürlich in der Liebe, aber auch im Alltag und im Beruf. Wer mit Leidenschaft bei der Sache ist, arbeitet oft fokussierter und empfindet sein Tun als bereichernd. So geht es auch der folgenden Sängerin mit der Musik. In einer Zeit, in der digitale Produktionen den Ton angeben und KI-Anwendungen ganze Schritte bis hin zum kompletten Schreiben von Songs abnehmen, geht sie bewusst einen anderen Weg. Ihre aktuelle Single ist ein echtes Statement. Vollständig live eingespielt mit einem Ensemble erstklassiger Musiker. Da schlägt das Herz einer Löwin. Hier ist Sally Carter.
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1: Die folgenden beiden Songs sind Musikwünsche, die bei uns eingegangen sind. Das Mitmachen ist ganz einfach. Alle Infos auf schlagerboulevard.info oder als Musikwunsch absenden auf meinschlagertreff.de. Bleib doch einfach für immer hier. So die Bitte gleich bei Kapfer und Kapfer. Ein Musikwunsch der Gabi. Und das Besondere heute ist, dass bei beiden Musikwünschen jeweils Brüder aus Bayern miteinander singen. Denn vor Stefan und Alfred Kapfer aus dem bayerischen Schwaben im Landkreis Donau-Ries kommen wir noch zu den Brüdern Salvatore und Rosario aus dem Landkreis Augsburg. Sie feiern den Sommer und da küsst nicht nur die Sonne das Meer. Ein Musikwunsch vom Pascal.

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Anna R., die Stimme von Rosenstolz, Gleis 8 und zuvor von Silly, verstummte im März letzten Jahres, aber ihre Lieder und ihre Botschaften bleiben. Untrennbar mit ihrer Stimme ist der Titel »Ich bin ich«. Diese Hommage an Selbstannahme voller Eleganz und ungezähmter Stärke. Die Zeilen, die Songs haben die deutsch-türkische Sängerin Safia am eigenen Leib durchlebt und will jetzt damit Anna R. voller Liebe und respektvoller Wertschätzung für das unvergessene Original eine Neuinterpretation schenken, die den Kreis zwischen ihrer Herkunft der Türkei und ihrer Heimat Deutschland schließt.

Er, der den Tag mit einem fröhlichen Buongiorno begeht, das ist Pietro Basile. Und um die Glücksgefühle weiter ins Leben zu transportieren, am besten aber jetzt für immer, dafür gibt es jetzt die passende Unterstützung, die passende musikalische Unterstützung von Lena Marie Engel. Neben einzelnen Soloprojekten war sie mehrfach auch Stammgast beim DJ-Projekt Stereo Act. Sie entsendet also gleich einen Boten der Liebe und anschließend noch Madeleine Rausch. Ihre Musikwünsche und alle Infos auf schlagerboulevard.info. Damit geht unser heutiger Schlagerboulevard zu Ende, die Ausgabe 474. Nächste Ausgabe, nächste Woche, gleiche Welle, gleiche Stelle. Für Sie alles Liebe, alles Gute und bis nächste Woche hier im Schlagerboulevard. Ihr Andreas von Jutta Zenker. Tschüss.

Man findet an diesem Ort viele Motive fürs Foto. Die Sonne, der Sand und die Menschen im Sand. Mitunter auch sehr sinnliche Motive am Strand. Und damit geht es weiter jetzt.

Unser Herz ist voll Amor. Gute Aussichten für Hannelore Auer. Am Strand voll Kavaliere. Ich vermute mal, Hannelore Auer war am Strand in Italien unterwegs. Da, ja, wo die charmanten Baninos in ihren roten Badehöschen ihren Dienst leisten. Sie richten ja jeden Morgen die Strandliegen neu aus, die Sonnenschirme. Sie glätten den Sand, damit die Urlauber dann wieder wie Sardinen in Reihe und Glied nebeneinander liegen können. Es ist rund um den Llano vor allem der Fall. Hören Sie mal, wie es da ausschaut.

Ja, so sieht's aus am Strand von Lignano. The Hubbubs, Musiker aus Österreich. Und es gibt nicht wenige Österreicher, die sind wahrlich verliebt in Lignano und kommen jedes Jahr hierher. Am Strand von Lignano traf ich einmal eine Wienerin, die seit ihrer Kindheit jeden Sommer an diesen Strand fährt. Ja, jedem Tierchen sein Pläsierchen.

Sehen Sie, so geht's den Österreichern am Strand von Lignano. Jimmy Schlager und die Veltliner Doppler-Solisten. Ja, Lignano, das Symbol des deutschen Wirtschaftswunders, respektive auch des österreichischen. Der erste Italienurlaub für viele in den späten 50ern, frühen 60er Jahren. Aber Tauschers Plattenkiste, die Kultserie auf dieser Welle, die braucht jetzt einfach mal einen Strandwechsel. Am Strand.

René Caroll. Am Strande von Havanna steht ein Mädchen. In diesem Schlager spielte Barbara Kist das Mädchen von Havanna. Direkt in Havanna gibt es nicht so tolle Strände, aber etwas außerhalb, die Playa del Este, östlich von Havanna, übersetzt ja auch Strände des Ostens, hier herrscht dieses karibische Feeling, das, glaube ich, jeder vor seinen Augen hat, wenn er will. Karibisch blaues Wasser und weißer Sand. Während Kubaner die Strände vermehrt in den Sommermonaten und speziell auch an den Wochenenden besuchen, findet man die Touristen vor allem im Winter hier. Und deswegen vermute ich mal, dass Jörg Maria Berg im Winter da war.

Der Strand von Havanna mit Jörg Maria Berg. Es gibt dieses Lied auch noch in der Aufnahme, ich glaube, mit Ernie Bieler und auch andere haben es gesungen, aber das verstärkt bei mir jetzt nur noch dieses Fernweh nach Kuba und irgendwann schmerzt eben dieses Fernweh, wenn man nicht hinfliegen kann. Deshalb als Trost für alle jetzt noch ein Kuba-Liebele.

Das Orchester Xavier Xugat mit der Melodie Cuba Libre. 1963 wurde diese Platte aufgenommen. Übrigens 63, ein Jahr nach der Kuba-Krise, stelle ich gerade fest. Aber die hat ja mit Strand nur entfernt etwas zu tun. Unser nächster Strand ist bereits in Sichtweite.

Costa Cordalis am Strand von Griechenland. Hat mich doch gleich an die alte Disco-Nummer von Ross Abbott erinnert, aus den 80ern, wie es ja im Original war. Ewig nicht mehr gehört. Hören wir mal kurz rein hier.

Russ Abbott, What an Atmosphere. Und daraus machte Costa Cordalis 1985 seinen Strandsong über Griechenland. Das Land, ja, mit den zwar oft kieseligen, aber doch sehr schönen Stränden, eben wegen des glasklaren Wassers und eben auch der Sonnengarantie am Strand von Griechenland. Doch trotz Sonne und Happy Urlaubsfeeling hören wir jetzt gleich einen Notruf am Strand von Griechenland. SOS, hier ist Oliver Falk.

Oliver Frank, einer seiner vielen Sonne-Urlaubs-Liebeslieder. Er war ja auch der König dieses Disco-Schlager-Fox. Es war ja eine Zeit lang bis die 90er Jahre sehr en vogue, dieser Disco-Schlager-Fox. Zum Teil heute noch, aber damals 80er, später 80er, frühe 90er, da war er auch auf der Bühne, Oliver Frank. Seit vielen Jahren schreibt und produziert er auch für andere Kollegen. Und heute mal hier bei uns als kleiner Gastauftritt in Tauschers Plattenkiste der Kultserie auf dieser Welle. Jetzt noch ein Ausflug an den Strand von Griechenland aus dieser Kategorie Musik.

0: am Strand von Griechenland, die Amigos. Ich habe mir gerade mal das Video der Jungs reingezogen zu diesem Lied. Hätte ich es lieber nicht getan. Ich meine, jeder wird mal alt. Es ist halt nur die Frage, wie man sich im Alter gibt. Ob man die ewige Jugend verkörpern will und sie dann nicht mehr kann. Gut, ich weiß auch nicht, wie ich in dem Alter sein werde, mich aufhören werde, aussehen werde, aber ich weiß nicht, ob ich so machen würde wie die Jungs in diesem Video hier. Deshalb jetzt die Zeit zurückdrehen, aus der uns nur noch die Sänger auf diesen alten, rauschenden Platten erhalten geblieben sind. Ein Schlager über Mädchen im Strandkorb, den einige Interpreten in den 30er Jahren und späten 20ern sangen. Ich habe hier mal Fritz Domina mit seinem Tanzorchester für Sie rausgesucht.
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0: Tieren, die Radioreise. Sie erfahren da einiges darüber in der Radioreise aus Kühlungsborn. Da erfahren Sie, wie der Korb an den Strand kam. Und aus dieser frühen Schlagerzeit jetzt noch eine Strandkorbgeschichte mit Luigi Bernau.
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Aus diesem kleinen Strandkorb schallte auch gleich unsere instrumentale Musik heraus. Luigi Bernauer freut sich natürlich, unser Plattensammler mit dem gleichen Nachnamen, Thorsten. Zu Hause im Gegenteil von Strand, nämlich in dunklen Wäldern des Schwarzwaldes. Naja, Gegensätze ziehen sich an, meinte nicht nur Ina Maria Federowski. Bleiben Sie bitte bei uns am Strand.

von Colour bis zum Zuckerhut und hier eindeutig am Rhein verhaftet. The Border mit dem Titel, ich hoffe, ich spreche es korrekt aus, bin ja kein Rheinländer, Faster Love and am Strand, kölsche Karnevalsmusik. Sie selbst sehen sich als, Zitat, kölsche Seelen in Lederhosen. Hier auf der Platte sind die Jungs auch alle in kurzen Lederhosen zu sehen. Stramme Wade, also das perfekte Outfit für Auftritte auch auf Mallorca. Auch da waren sie zu Hause gewesen. Natürlich auch in den Nachbarländern, also Benelux. Wie gesagt, sie haben etwas Alpines, das aber am Rhein scheinbar ankommt. Ein Hauch Austria in Köln. Und am Strand des Rheines steht nun einer von der Donau.

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Der alte Vater Rhein wird seinen Fluss wohl nicht wiedererkennen bei dem Gedränge der Schiffe auf dem Wasser. Peter Alexander war dies und er führt uns zurück wieder zu seiner Heimat, zurück zum Strand der Donau. Und das wieder mit einem absoluten musikalischen Kontrast. Hier ist Mickey Krause.

da staunen Sie nicht schlecht. Mickey Krause. Einst ging ich am Strand der Donau entlang. Das Donaulied, mal nicht klassisch. Eigentlich ja ein Volkslied, wobei nicht ganz genau klar ist, wo der Ursprung zu suchen ist. Vielleicht, so schreiben es die Lexika, war es die Arie Einst ging ein junger Rittersmann lustwandeln. Weiß man nicht, gab noch andere Versionen. Falls uns ein Musikwissenschaftler zuhört und die Antwort weiß, melden Sie sich gern hier bei uns hier in Tauschers Plattenkiste der Kultserie auf dieser Welle. Jetzt eine geografische Frage, die ich nach exakt 2,5 Minuten gern auflösen kann, wenn Sie mögen. Tue ich auch so gern, ja. Wo genau liegt die Insel, die jetzt Lolita und Jimmy Markulis besingen?

Oh, Mindanao war mehrfach zu hören. Mindanao ist eine Insel oder auch eine Inselgruppe auf den Philippinen. Die südlichste Inselgruppe da, habe ich gelesen. Ja, schon weit weg, war ich auch nicht gewesen. Aber jetzt geht's noch weiter weg, ans andere Ende der Welt. Von uns aus gesehen jedenfalls, auf die Fidschi-Inseln.

schöne Nummer hier, swingig aufpoliert. Im Original war es Willy Fritsch, aber hier auf der Plattenaufnahme finde ich gar nicht die Interpreten. Haben Sie es erkannt? Also wenn ich hinhöre und es vergleiche zum Beispiel mit dem Oleanderlied, würde ich auf die Mimosen tippen, aber bin mir nicht ganz sicher. Ich lasse mir meinen Körper schwarz bepinseln und fliege auf die Fidschi-Inseln oder fahre auf die Fidschi-Inseln. Damals ja noch nicht mit dem Flugzeug möglich. Wenn Sie es wissen, sagen Sie es mir, ob es die Mimosen waren, bin mir wie gesagt nicht ganz sicher, aber hier ganz sicher für Sie noch das Palastorchester.

0: Von den Fidschi-Inseln führt unsere Reise über den Pazifik und den Atlantik dann noch einmal auf die Kanarischen Inseln. Auf dieser Strandreise verrate ich schon mal ganz leise. Wenn Sie dranbleiben hier, gleiche Stelle, gleiche Welle, auf alle Fälle denn. Ciao, sagt der Alex und wie immer.
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0: So, ich mache damit den Deckel dieser Plattenkiste ganz langsam wieder zu. Eine Stunde lang musikalische Nostalgie geht langsam zu Ende. Alexander Tauscher ist mein Name. Ich hoffe, es hat Ihnen gefallen, meine Damen und Herren. Wenn ja, dann sind Sie beim nächsten Mal auf jeden Fall mit dabei. Wenn nicht, dann erst recht. Und dann merken Sie beim nächsten Mal, wie toll diese Show hier ist. Bis zum nächsten Mal. Auf Weiterhören. Verantwortlich für diese Sendung war Ellen Hinrichs.

In 3 Wochen war der Song auf Platz 1 der Charts. 1985 gewann das Lied We Are The World den Grammy für den Song des Jahres und die Aufnahme des Jahres. Bis 2009 wurden etwa insgesamt 20 Millionen Singles verkauft und mehr als 3 Millionen Alben. Zu den Tantiemen kamen Gewinne aus dem Verkauf von T-Shirts, Videos, Sweatshirts und Postern. Insgesamt kamen an die $100 Millionen für USA for Africa zusammen.

Mein zweiter Titel heute ist einer von Carole King. It Might As Well Rain Until September 1962. Das Lied wurde ursprünglich von Carole King und Jeffrey Goffin für Bobby V geschrieben. King nahm die Demo-Version des Liedes auf und es wurde ein Hit für sie. V's Management zögerte bei der Freigabe des Songs als Single, stattdessen wurde es nur auf ein Album verwendet. The Night Has a Thousand Eyes. Carole Kings Single schaffte es bis 22 in den Billboard-Charts im September des gleichen Jahres. Es erreicht im Vereinigten Königreich Platz 3 in der britischen Hitparade. Wow.

Veronika Fischer und Band, Klavier im Fluss 1974. Veronika ist eine deutsche Sängerin. Fischer schloss 1973 das Musikstudium mit dem Staatsexamen als Solistin für Chanson und Musical ab. Ein Jahr später gründete sie die Gruppe Veronika Fischer und Band. 1977 trennten sich die Begleitband von Fischer. Ende der 70er Jahre wirkte sie bei zwei Alben mit. Musik für Kinder, Geschichtenlieder 1978 und Der Traum, Zauberbaum 1980. 1981 verließ Veronika Fischer die DDR und siedelte nach West-Berlin über, nachdem ihr Hauskomponist und ihr damaliger ungarischer Ehemann ebenfalls die DDR verlassen hatten. Bei Wea erschien im gleichen Jahr die Langspielplatte Staunen. Es folgten weitere Alben, aber Veronika Fischer konnte in Westdeutschland nicht an den Erfolg anknüpfen, den sie in der DDR hatte. 1983 nahm sie an der bundesdeutschen Vorentscheidung zum Eurovision Song Contest teil. Ihr Titel Unendlich weit erreichte den 11. und damit vorletzten Platz. Achtungserfolge brachten später Titel wie Am Abend vor dem Sturm, Ein Gefühl wie das Leben und Du willst deinen Spaß.

Aha is mijn nächste gast. The Living Daylights 1988. Aha is een norwegische pop-rockband die im Jahre 1982 gegründet wurde. Sie löste sich im Dezember 2010 auf, gab aber im März 2015 ihre Reunion bekannt. Weltweit habe Aha bisher über 80 Millionen Platten verkauft. Ihren Durchbruch schaffte Aha im Sommer 1985 mit dem Titel Take On Me. Der weltweite Erfolg der drei Norweger war nicht zuletzt darauf zurückzuführen, dass ihr besonderes Musikvideo vom Musiksender MTV aufgenommen wurde. So verhalf der Clip der Band zur Nummer 1 in den amerikanischen Charts. Das Video wurde zudem vielfach kopiert und gilt bis heute als eines der besten Musikvideos aller Zeiten.

0: Titel nummer 5. Spanish Eyes, 1965 von El Martino. El Martino war ein US-amerikanischer Sänger. Er wurde als Sohn italienischer Einwanderer geboren. Er arbeitete im Familienbetrieb als Maurer und schlug sich neben Jobs als Boxer und im Bars durch. Er freundete sich mit dem 6 Jahre älteren Sänger Mario Lanza an. Nach dessen Durchbruch als gefeierter Opernstar entschloss er, eine Karriere als Sänger zu beginnen. Als Künstlernamen entwarf er El Martino. Nach dem Gewinn eines Talentwettbewerbes erhielt er 1950 einen Vertrag. 1952 erschien Martinos erste Single Here in My Heart. Sie wurde zu einem Welterfolg und war am 14. November 1952 der erste Nummer 1-Hit in der neu geschaffenen britischen Hitparade. 1965 landete er mit Spanish Eyes, eine Komposition, die Bert Kempfert eigentlich für Freddie Quinn geschrieben hatte, einen weiteren internationalen Erfolg und Evergreen. In 1976 hatte Martino auch noch ein großer Hit mit Volare.
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0: 1975, typically tropical, met den Titel Barbados. Typically tropical war eine britische Studioband. Sie hatten in August 1975 eine Nummer 1 Hit in Großbritannien und in ganz Europa belegten sie vordere Hitparadenplätze. Die beiden Bandmitglieder waren Toningenieure, die freie Zeit im Morgan-Studio dazu benutzten, eigene Kompositionen aufzunehmen. Als einer von ihnen von einem Urlaub auf Barbados zurückkam, schrieb er einen Song über diesen Urlaub im Reggae-Stil. Diese Platte erreichte im Vereinigten Königreich die Spitze der Charts und wurde 11 Wochen in der britischen Hitparade notiert. In Deutschland erreichte das Lied Platz 8. Unter dem Bandnamen wurden noch 3 weitere Singles veröffentlicht. Rocket Now, Ghost Story und Everybody Plays the Fool, die aber keine Erfolge mehr wurden.
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0: nach San Francisco. Dort führte er eine Art Doppelleben. Dreimal pro Woche trat er abends in einem Club mit einem Trio auf und tagsüber arbeitete er als Rehabilitationshelfer. In 1975 wurde Algie Rowe von einem Talentscout der Warner Music Group entdeckt und unterschrieb seinen ersten Plattenvertrag. Kurz darauf erschien seine erste Platte We Got By. Er war damals bereits 35 Jahre alt. 1976 kam sein zweites Album Glow heraus. Er erhielt den Deutschen Schallplattenpreis für Nachwuchskünstler. Auch in den USA wuchs seine Bekanntheit und Beliebtheit. Im selben Jahr erhielt er dort den Grammy als Best Jazz Vocal.
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Und das waren die Barcase mit Soulfinger 1967. The Barcase ist eine Funkband aus Memphis, Tennessee. Sie wurde von Otis Redding entdeckt und wurde zum Begleitband in der 60er für ihn und Isaac Hayes. Vier Mitglieder der Barcase kamen leider tragisch ums Leben. Sie tourten gerade zusammen mit Otis Redding, als sie am 10. Dezember 1967 mit dem Flugzeug abstürzten. Bassist Alexander hatte den Flug verpasst und Cowley überlebte den Absturz überraschend. James Alexander gründete später die Barcase neu und ebnete damit den Weg für eine der erfolgreichsten Funkbands in den USA. Der Titel Soulfinger war noch vor dem Flugzeugabsturz aufgenommen. Gleich geht's weiter mit Sir Barry Manilow und dem Titel Mandy, 1974. Barry Manilow ist ein westamerikanischer Singer-Songwriter und Produzent. Er ist bekannt für solche Aufnahmen als Mandy, Can't Smile Without You und Copacabana. Im Jahr 1978 standen 5 seiner Alben auf den Bestseller-Charts gleichzeitig, ein Kunststück, das nur von Herb Albert, The Beatles, Frank Sinatra, Michael Jackson, Bruce Springsteen und Joni Matisse entsprach.

Big Fun 1989 mit dem Titel Blame It on the Boogie. Big Fun war eine von 1989 bis 1994 existierende britische Boyband. Es kam zur Zusammenarbeit mit dem Erfolgsproduzententeam Stock, Aitken, Waterman, das den Titel Blame It on the Boogie, dessen Original von der Jackson stammt, produzierte. Die Single erreichte Platz 4 in England und Platz 15 in Deutschland. Knapp 3 Monate später stand die Folgesingle Can't Shake the Feeling auf Platz 8 der UK-Charts und auf Platz 41 der deutschen Hitparade.

Und weiter geht's jetzt mit Bernd Spier, 1963. Das kannst du mir nicht verbieten. Bernd Spier besuchte in Frankfurt am Main das Gymnasium und machte sein Abitur. Zuvor schon hat er häufig als Background-Musiker die morgendliche Rundfunksendung Frankfurter Wecker, in der auch Peter Frankenfeld und Hans-Joachim Kulenkampf auftraten, begleitet. Dadurch wurde eine ansässige Plattenfirma auf ihn aufmerksam. Seine erste Platte, Heut bei mir, geriet jedoch zum Misserfolg. Erst mit der Veröffentlichung des von Hans Bertram produzierten Songs Das kannst du mir nicht verbieten im Dezember 1963 gelang ihm der Durchbruch am Schlagermarkt. Die aufkommende harte Beatmusik ließ jedoch bald die weichen Lieder des sommersprossigen, mit einem wilden, rötlichen Haarschopf versehenen Sängers in den Hintergrund treten.

Und jetzt ist Billy Preston an der Reihe. Will It Go Round in Circles 1973. Billy Preston war ein US-amerikanischer Soul-Musiker, Pianist und Hammond-Orgelspieler. Er begann mit 3 Jahren Klavier zu spielen. Er arbeitete mit einigen der Größten in der Musikindustrie zusammen, zum Beispiel mit den Beatles, den Rolling Stones, Little Richard, Ray Charles, George Harrison, Eric Clapton und Bob Dylan. Neben seiner Tätigkeit als Gastmusiker nahm er seit Mitte der 60er Jahre immer wieder auch einige Platten auf, vor denen sich einige Singles in den Charts platzieren konnten. Will It Go Round in Circles, Nothing from Nothing, With You I'm Born Again. Zusammen mit Bruce Fisher und Dennis Wilson, Text, schrieb er You Are So Beautiful, das später von Joe Cocker erfolgreich gecovert wurde. Der Titel gehört zu den am häufigsten gecoverten Liedern der Popmusik.

Clarence Clemons und Jackson Browne, Your Friend of Mine 1985. Clarence Clemons war ein US-amerikanischer Saxophonist. Er spielte unter anderem in Bruce Springsteens E Street Band als deren Mitglied. Als Solist und Sänger erregte Clarence 1983 eigenständig einige Aufmerksamkeit und erreichte Chartplatzierungen mit einer pünktlichen Coverversion des von Aston, Gardner und Dyke komponierten Resurrection Shuffle. Zudem hatte Clemons 1985 einen Top-20-Hit mit You're a Friend of Mine im Duett mit Jackson Browne. Im Jahr 1990 ist er auf dem Album Freeze des niederländischen Rockmusikers Herman Brood zu hören. Er wirkte 1991 auch auf dem Album Liebe des deutschen Rockers Peter Maffay mit und begleitete ihn auch 1992 auf seiner Liebe-Tournee. Und das ist gleich wieder mein letzter Titel für diese Woche. Hoffentlich hat es Ihnen wieder gefallen und hören Sie mir nächste Woche auch wieder zu. Bis zum nächsten Mal. Tschüss, auf Wiedersehen, wie immer natürlich.

0: dass es die Radioreise, die neue Horizonte öffnet und damit Reiselust wecken soll. Im Studio Alexander Tauscher, herzlich willkommen hier bei uns in dieser Show. Die Insel Gotland vor der Küste Schwedens ist heute unser Ziel. Sie ist 176 Kilometer lang und bis zu 50 Kilometer breit. Daher ist Gotland auf der Karte als großer Klecks im Wasser rechts neben Schweden gut zu sehen. Man kann Gotland aus mit dem Schiff erreichen und kommt damit teilweise günstiger ans Ziel als mit einem Inlandsflug von Stockholm nach Visby. Der Vorteil ist eben, dass der Urlaub dabei bereits bei der Anreise beginnt, wenn man mit dem Dampfer über die Ostsee scheppert. Ich bin von Stockholm aus angereist. Das dauert zwar etwas länger, weil man noch den Bus vom Flughafen zum Fährhafen nehmen muss, aber dann beginnt er eben, der Urlaub. Destination Gotland bedient die Route Nysaham-Visby und auch die Route Oskarshamn-Visby ganzjährig mit mehreren Abfahrten täglich. Auf der Überfahrt zur Insel, da sprach ich auf der Kapitänsbrücke der MS Gotland mit dem zweiten Offizier Sven Forslund.
1: I'm the navigation officer at the moment, a watchkeeping officer.
0: Im Augenblick kontrolliert die Navigation hier.
1: So I will make sure that the trip over to Gotland is going to be safe and that we will arrive in time. It's about that.
0: Er ist also dafür verantwortlich, dass wir eine sichere Überfahrt nach Gotland haben und eine pünktliche Ankunft haben werden. So today is very calm sea. Also wir haben heute eine relativ ruhige See. The waves are how high today?
1: Half a meter, one meter.
0: Also einen halben Meter, einen Meter maximal sind die Wellen hoch.
1: So now we are at open sea, so we have left the Stockholm Archipelago.
0: Wir haben also zunächst einmal das Archipel, also die Schären, den Schärengarten von Stockholm verlassen und befinden uns jetzt auf dem offenen Meer. This was only a small part of the Archipelago of Stockholm.
1: Yes, it's the south part of Stockholm Archipelago, so it's very small.
0: Es war also auch der kleinere, der östliche Teil der Schärengärten von Stockholm.
1: Was finished 2019.
0: Dieses Schiff, auf dem wir uns befinden, ist im Jahr 2019 vom Stapel gelaufen.
1: It was built in China, in Guangzhou.
0: Gebaut in China, in Guangzhou.
1: So we used to have one.
0: Auf dem Schiff haben in etwa 1650 Passagiere Platz. Inzwischen ist die Kapazität etwas erhöht worden.
1: They have changed it now to little, much more.
0: Wir sehen hier große Technik.
1: We used to use the autopilot system right here.
0: So Amar can use Auto. Pilot.
1: So we only use that one. Joystick.
0: Das mit so einem kleinen Joystick wird der Kurs dieses Schiffes hier bestimmt. Also when you leave the port, then you also can do this automatically.
1: No, then we go to the.
0: Jetzt gehen wir hier zur Brücke. Erklärt gerade, was gemacht wird, wenn wir den Hafen in Nyhamn verlassen.
1: Then the captain goes here, so I sit there.
0: Beim Ausfahren aus dem Hafen sitzt Sven in der Mitte. Und hier ist dann der Kapitän.
1: Yes, the captain comes here and he takes over the bow thruster system.
0: It's like a propeller. Der Kapitän und diese Technik.
1: Then he takes this for the speed, so he can maneuver the speed.
0: Per Hand hier auch die Geschwindigkeit des Schiffes bestimmen.
1: And then he takes the steering.
0: Und dann nochmal das Steuerrad. Hier auch ein kleiner schwarzer Joystick.
1: So you can see all the ship. We're going to a harbor, for example. The last part.
0: Wir befinden uns ja hier in einer gläsernen Kabine und er sieht unter uns das Wasser, aber auch hinter uns kann er das gesamte Schiff auf der vollen Länge sehen und dann auch den Hafen überblicken beim Ein- und Ausfahren.
1: And then there's also
0: beim Ein- und Ausfahren in den Hafen ist auch immer ein Besatzungsmitglied am Ende des Schiffes, der ihm die Instruktionen gibt, wie groß sie noch der Abstand zum Hafen ist. Und hier ist nochmal ein Offizier, der das auch nochmal handelt. Und diese drei gewissermaßen führen dann das Schiff kont in und aus dem Hafen heraus.
1: And the captain is maneuvering.
0: Below us we see the water.
1: Yeah, we can also see.
0: Wir stehen auf einem gläsernen Boden. Und how much is the speed now around it?
1: The speed is 23 knots at the moment.
0: Mit einer Geschwindigkeit von 23 Knoten fahren wir im Augenblick. So today is a calm weather here. When is the season for storms? Can it be rough on this vessel? Wann ist die Saison der Stürme? Wann wird es hier auch mal wackelig auf diesem Schiff?
1: In the autumn. Autumn until January. It can be stormy.
0: Zwischen Herbst und Januar kann es hier mal stürmisch sein.
1: We can still go, of course. But if it's 3 meters waves, it's not comfortable for passengers. So then we rather stop.
0: Also wenn die Wellen eine Höhe von 3 Meter überschreiten, dann wird hier nicht gefahren, weil dann wird es wirklich für die Passagiere auch nicht sehr angenehm. Of course you can take something, a tablet, but it will maybe knock you out.
1: Yeah,
0: yes.
1: Yeah, you will maybe get a bit tired if you need to.
0: Dann wird man so etwas müde, wenn man diese C-Tabletten nimmt. But you have learned on also bigger vessels, or did you learn on those vessels? Hat er das gelernt, das Schiffsfahren?
1: I've been to other ships, yeah, before, but I think it was like 11 years ago I started here, so okay. Staying in the company, I liked it.
2: Seit 11 Jahren ist er hier dabei und mag das sehr. Of course, you know this area, but is something special for you always to see the Gelderland and coming back? Ist es für ihn noch was Besonderes, von Land zu fahren?
1: Well, I was born in Gotland.
2: So, er ist geboren in Gotland.
1: But I live in Stockholm now.
2: Lebt in Stockholm jetzt.
1: But my dad is living in Gotland, so it's always nice to come back a little bit, you know. Yeah, then you never leave your home.
2: Sein Vater lebt noch da in Gotland und deswegen ist es immer wieder schön, zurückzukommen in die Heimat, damit man eben nie die Heimat verliert.
1: The best office in the world.
2: Das ist das schönste Büro der Welt.
1: Yeah, I like my job. Yeah, I do.
0: Sven Forslund auf der Kapitänsbrücke. Übrigens, im Sommer kommen die 08er auf die Insel. 08 steht in Schweden als Vorwahl für Stockholm. 08 ist damit auch der Begriff für die Leute vom Festland eben, die sich auf Gotland so wohlfühlen. Aber ich muss hinzufügen, dass sich nicht nur die 08er auf Gotland wohlfühlen. Jeder, auch der 0815er Gast. Hey, schwedische Grüße von der Insel Gotland, hier in der Radioreise mit Alexander Tauscher. Gotland zählt zu Schwedens Orten mit den meisten Sonnenstunden im Hochsommer. Dass es auch Ausnahmen gibt, habe ich in aller Deutlichkeit selbst erfahren dürfen. Stabil ist dagegen die Küstenlinie. Zusammen mit der Insel Faroe im Norden ist sie mehr als 800 Kilometer lang. Und von der Fläche her ist Gotland etwa so groß wie das Saarland oder dreimal so groß wie die Insel Rügen. Wir konzentrieren uns in dieser Sendung auf die Südhälfte von Gotland und starten den Inselurlaub in einer richtigen Schweden-Idylle, die rund 40 Kilometer südlich der Inselhauptstadt Visby liegt. Man biegt von der Hauptstraße ab, kommt auf eine Art Feldweg und ist dann plötzlich direkt am Wasser. Unter schattigen Bäumen verteilt stehen hier kleine gelbe Holzhäuschen und im Mittelpunkt ein Gästehaus, das seit dem Jahr 1899 betrieben wird. Die Vögel, man hört es im Hintergrund, sie zwitschern fast im Takt der kleinen schwachen Wellen, die ans Land plätschern. Varsholm versprüht eben einfach den Charme der feinen Gesellschaft jener Gründungsjahre. Man blickt auf Karlsruhe und hat dabei bei einem entsprechenden Wetter hier am Horizont an der Westküste auch den schönsten Sonnenuntergang der Insel, sagen die Gastgeber. Arild und Victoria Kreuven, sie sind nämlich die Gastgeber auf dieser schönen Halbinsel am Wasser.
3: What we see here is that we have a national park, which is just across the bay here.
2: Gegenüber des Wassers, also auf der anderen Seite dieser Halbinsel, befindet sich ein Nationalpark und von hier sehen wir auch die Insel Karlsruhe, eine Insel, die unter Naturschutz steht, bekannt für ihre Vielfalt an Vögeln und deswegen kommen auch sehr viele Menschen hierher.
3: Types of birds, so a lot of tourists are coming to see those birds. Talking about the islands that we can see.
2: Die markante Insel, die wir hier am Horizont sehen, Karlsruhe, ist eine Insel, die auch für die Vogelvielfalt beliebt ist. Da gibt es einen sehr hohen Berg, auf dem die Vögel brüten, dort ihre Eier auslegen. Die Vögel nisten hier und dann gibt es einen gewissen Tag, an dem die kleinen Küken aus den Eiern herausspringen und quasi vom Felsen nach unten fliegen. Und das ist quasi der erste Schritt ins Leben.
3: Small birds are ready to fly. They just jump off the cliff and hopefully they will manage to fly. The Karlsruhe now are very important for us here in Vivesholm, not only because
2: die Insel Karlsruhe wiederum hat einen Bezug zu unserem Haus, denn es war im Jahr 1899 der Erbauer dieses Hotels, Willy Wörner, ein Mann mit deutschen Wurzeln, der sich damals sehr stark engagiert hat für den Naturschutz auf Karlsruhe. Damals war es noch nicht im Fokus, dass man sich Gedanken macht über Naturschutz, aber ihm war bewusst, wir müssen diese Insel schützen, diese Insel, die bekannt ist für die Vogelvielfalt. Und so wurde diese Insel weltweit zum zweiten Naturschutzprojekt nach dem Yellowstone Nationalpark in den Vereinigten Staaten.
3: Karlsruhe was the second area in the world officially getting protected status after the park Yellowstone in the US. That's also one of the reasons why our hotel has.
2: Wir sehen ja auch, das Hotel hat einen Turm auch mit einer Fahne drauf, 1899, das Erbauungsdatum. Auch das haben wir Mr. Willy Wörner zu verdanken, denn er hat von diesem Turm aus zum einen die Insel sehr gut beobachten können, die Vogelschutzinsel, zum anderen hat er damals seine Gäste persönlich begrüßt, die Gäste, die mit Pferdekutschen hier angereist sind, hat er begrüßt, indem er ein Lied sang. Aber diese Tradition ist mit ihm dann verstorben. Die heutigen Gastgeber singen nicht mehr.
3: Died with him.
2: You don't want to sing something from Björn or Agneta?
3: No, I'm afraid that if I try to do that.
2: Arvin hat Angst, wenn er hier singen würde, dann würden doch einige seiner Gäste umdrehen und ein anderes Hotel suchen. Deswegen singt er nicht.
3: And I go to see another hotel, so that's why I'm not doing it anymore. Vivesholm is a
2: Wir finden uns vor diesem historischen Gebäude Vauxhall, ein Hotel, was im Jahr 1899 gebaut worden ist. Dieses Hotel ist auch seit dem Jahr 1899 durchgehend in Betrieb, auch etwas Besonderes in Schweden. Wenn wir zurückschauen in das Jahr 1899 und die damalige Zeit, so waren es die damals gut betuchten Menschen aus Stockholm, die einfach aus der Großstadt heraus wollten, auf die Insel, in die Sommerfrische, und sie nahmen damals ein Dampfschiff bis Visby und dann fuhren sie mit der Eisenbahn, hier gab es noch eine Eisenbahn, bis Klintham und sind dann von hier aus mit Pferdekutschen zu uns nach Vauxhall gekommen.
4: We have swans in the lake outside here and
2: viele Schwäne sieht man auch hier am Ufer. Und deswegen ist dieser Ort auch sehr beliebt, weil viele Einheimische hierher kommen. Viele Hochzeiten werden hier gefeiert. Viele Menschen feiern ihre Geburtstage, andere Jubiläen bei uns.
4: Many people who live here, so they often have their celebration dinners here.
2: The opposite is this harbor, but it's also a nice contrast.
4: Definitely, I think so. It's a harbor.
2: Den Kontrast bildet auch dieser Hafen, der genau auf der anderen Seite des Hauses liegt, mit Containern, Industrieanlagen scheinbar, aber das Gute ist, dass von hier aus direkt auch die Schiffe auf die Vogelschutzinsel fahren und der Hafen ist mit einer kleinen Fußgängerbrücke verbunden mit unserem Hotel, sodass man hier sehr, sehr bequem hinüberfahren kann, wenn im Sommer nach dem Abendessen die Gäste sich hier am Hafen, hier auf der Terrasse hinsetzen, den Sonnenuntergang beobachten. Dann haben wir wirklich den besten schwedischen Sommer, den man sich vorstellen kann.
4: That's when you see the most beautiful Swedish summer that you can have.
0: Der perfekte schwedische Sommer zeichnet sich auch dadurch aus, dass die Tage fast unendlich lang sind. Wenn man bei hellem Licht aufwacht, erschrickt man und denkt, hey, ich hab's verschlafen, aber es ist gerade einmal 3 Uhr in der Nacht. Aus dem Land, aus dem einst Ava kamen, da kommt heute Alexander Tauscher mit der Radioreise in Schweden, unterwegs auf der Insel Gotland. Im Prinzip kann man auf Gotland die ganze Welt entdecken. Es gibt Rosen und Ruinen, wilde Klippen und Weiden voll mit Blumen und Rauchen. Man findet Fossilien und am Strand erstrecken sich Sanddünen vor den schäumenden Wellen. Am südlichsten Ende der Insel, am Südkap, liegt eine mächtige Klippe, die von Mooren und Meer umgeben ist. Hier breiten sich weite Landschaften in alle Richtungen aus, mit einem ungebrochenen Horizont im Westen. Und vor dieser Kulisse liegt das Meister-Restaurant, geführt von Karl und Maria Schnell. Und Karl, der übt weiter sein Deutsch.
5: Ich wohne auf Gotland 5 Monate.
2: Und den Rest des Jahres?
5: Also
2: wir sind zu Gast bei Karl Schnell, einem Halbjahresinsulaner, der immer im Sommerhalbjahr hier in Meister am Südkap von Gotland lebt und arbeitet und das Winterhalbjahr in Stockholm verbringt. In Stockholm, you're working also in the gastronomy?
5: Well, I produce food. I do fish-tapchen.
2: Also Karl hat auch noch im Winterhalbjahr mit Gastronomie zu tun, indirekt. Er verkauft Fischstäbchen an die Schulen und auch nach Japan. Wir sind am Südpunkt von Gotland, hier, wo die Straße zu Ende ist. Die macht hier einen Bogen, man kann nicht weiter nach Süden kommen. There is a military point we see from here?
5: No.
2: We don't see it.
5: We don't see it. You're not allowed to see it, so you don't see it. No, but it's a very beautiful place here.
2: Ein toller Landstrich hier, allein schon durch die Tierwelt. Wir haben viele Adler, Fliegen, viele Hasen hier, viele Wildtiere in den Gräsern. Sehr markant sind die Kalksteinfelsen hier, direkt die Cliffs am Wasser einerseits, aber es gibt ja auch im Süden der Insel sehr viel Kalkstein, der zum Beispiel in Stockholm für das Königsschloss benutzt wurde.
5: A lot of it actually went to the building of the Swedish castle in Stockholm. All the trees are pretty low, but that's because
2: wir sind hier am südlichsten Punkt, gleichzeitig auch der windigste und auch sonnigste Punkt, und gerade im Winter bläst hier oft ein kalter Wind und deswegen wachsen die Bäume nicht sehr hoch, bleiben so flach. Special climate here, the wind is coming and it's blowing the clouds to 2 sides of the island. Also der Wind treibt hier die Wolken an 2 Enden der Insel vorbei an diesem Punkt.
5: It's because of the rock. During the summer the rock accumulates so much.
2: Die Tatsache, dass die Wolken hier meist vorbeiziehen, heute leider nicht, liegt daran, dass der Felsen sich sehr stark erwärmt im Sommer und durch die Wärme werden dann die Wolken westlich und östlich des Südpunktes vorbei an der Insel hinweggetrieben und deswegen ist es hier sonnig.
5: Sunny. Because the clouds go east and west of it.
2: Sunny's place, but not a place for swimming. It's a place for walking around the cliffs.
5: Yeah. You should come here for the landscape, for the nature. There are very good beaches.
2: Es gibt hier Strände, nicht da, wo wir uns befinden, da ist es sehr steinig, aber es gibt gute Strände, etwa 15 Kilometer entfernt. Man sollte hierher kommen wegen der Landschaft und wegen des guten Essens hier im Restaurant. Es kommen sehr viele Menschen im Sommerhalbjahr zu uns an den Südpunkt von Gotland. Ich schätze etwa 150.000 Deutsche, vor allem auch Holländer, aus Norwegen, aus Dänemark, yeah. Schweizer.
5: Danish people, Norwegians, Swiss. They look at the stone formations. They are pretty impressive.
2: Sie schauen sich diese Steinformation an. There is a stone formation which is called the Old Man.
5: He is probably 400 million years old. The cliff is 400 million years old. It's a face of an old man staring out over the water.
2: Die Cliffs haben ein Alter von mindestens 400 Millionen Jahren, so auch diese eine Formation, die aussieht wie ein alter Mann. Ein alter Mann, 400 Millionen Jahre alt, der mit dem Gesicht auf das Meer schaut.
5: So people rent bikes and
2: viele nehmen sich hier ein Fahrrad mit, biken von hier durch die Landschaft. Wir haben eben die Erinnerungen an die Steinzeit, an die Eisenzeit, aber auch Erinnerungen an Kirchen aus dem 12. Jahrhundert. Also man kann sehr, sehr viel hier erleben. Es lohnt sich, mit dem Rad hier zu fahren.
5: In the parish there are only 23 people living.
2: Nur 23 Menschen leben in diesem kleinen Dorf, was sich hier über einzelne Häuser an der Südküste erstreckt.
5: No, it's not even a dorf, it's farmers. It's just farmers.
2: Nicht mein Dorf, es ist einfach eine Siedlung.
5: Mostly farmers here and then this restaurant of course.
2: And as you say farmers, es leben hier sehr viele Bauern. You should try if you come as a tourist, man sollte als Tourist probieren Lamb, ja, also Lammfleisch. No, no. Schafsfleisch.
5: You could say we have a cultural national dish of Gotland, then it is lamb.
2: Wenn es ein Nationalgericht von Gotland gibt, dann ist es Schaffleisch.
5: Yes.
2: How do you prepare it, as we saw, in pieces also as a goulash?
5: We make it as a goulash.
2: Im Winter, im Herbst auch, wird das Schafsfleisch als Goulash zubereitet, jetzt aber im Sommer gerade auch als Filet gegrillt.
5: And we grill them. Each Wednesday we have
2: jeden Donnerstag wird hier ein Grill aufgebaut. Dann grillen wir nicht nur Lamm, auch Entrecot, Würste,
5: Sausages und so. Und Musik.
2: And one day is very important in Sweden also here is the Midsummer. Ein Tag wird wie kein anderer gefeiert in Schweden. Es ist die Sommersonnenwende am 21. Juni, immer in Schweden an einem Freitag. It's not all every year the 21st, you fix it on the Friday to have time to relax after partying.
5: Exactly. It's midsummer is a very important.
2: Die Sommersonnenwende ist das größte Fest, fast schon größer als Weihnachten.
5: Normally you meet.
2: Man trifft sich meist an der Kirche, baut dann ein Kreuz aus Stroh, aus Gestrüpp auf. Es gibt dann viele Spiele, auch für die jüngeren Menschen, dann sportliche Wettkämpfe und dann tanzt man, dann isst man sehr viele Erdbeeren.
5: We eat a lot of strawberries.
0: Mit solchen Gesängen feiert man die längsten Tage des Jahres, wohl wissend, dass es ein halbes Jahr später die kürzesten sein werden. Hallo an alle, die im großen Wellenmeer auf uns gestoßen sind. Wir sind auf einer tollen Insel, nämlich Gotland. Und im Meer der Ätherwellen, da ist die Radioreise mit Alexander Tauscher. Als ich mit dem Auto entlang der Südküste fuhr, da hielt ich immer wieder an, weil es so schöne Fotomotive gibt. So ist zum Beispiel der Anblick von Schafen, die auf wassergetränkten Wiesen direkt am Meeresufer weiden, sehr romantisch. Auch die Efeuwälder strahlen eine Romantik aus, ganz zu schweigen von den dichten Kiefernwäldern am Strand. Und eine der wenigen langen Sandstrände im Südteil der Insel, der erstreckt sich rund um das Dorf Jugarn, das etwa 40 Kilometer südöstlich von Visby liegt. Das ist wirklich diese schwedische Ostsee-Idylle, wie im Bilderbuch. Kleine historische Holzhäuschen im Wechsel mit Ferienhäusern und einem großen Campingplatz, auch mit Ferienhäusern, Jugarn Semesterby. Mit dem Chef dieses Campingplatzes, Johann Bertner, traf ich mich einen Kilometer entfernt vor den sehr berühmten Felsenformationen Vollhammer. Man spricht hier von Rauken, deren Geschichte Millionen Jahre zurückreicht. Der Sandstein, der sich um diese Kalksteine befand, ist im Laufe der Jahre vom Wasser abgewaschen, abgespült worden. Und so ist dieser Kalk auf den Steinen geblieben, was wir hier Rauk nennen. Sehr typisch hier auch zu sehen sind diese Strandkiefern, die wegen des starken Windes am Boden kleben. Also die am Boden wachsen, nicht senkrecht, sondern eher waagerecht, maximal im 10-20 Grad Winkel nach oben durch den Wind. Hier von Rauken bis hin nach Jugarn verläuft ein schöner Strand, der sehr beliebt ist bei Touristen, auch aus Deutschland, um dort zu baden, sich zu sonnen, einfach zu genießen.
6: take a bath and swim along the beach. It's like a beach, small street, where you can bike.
2: Zwischen dem Ort Ljuga, dem Campingplatz und auch hier Rauken bis hin nach Fulhammer zum anderen Ortsteil verläuft ein Weg, gern genutzt zum Joggen, zum Biken, einfach zum Spazieren gehen.
6: And walk, yeah. Den är på gatan gick en pojke en gång på väg till skolan. This trout fishing, especially in April, May, is very popular.
2: Sehr beliebt ist hier das Meeresforellenfischen. Vor allem in der Zeit zwischen April und Mai kommen viele hierher zum Fischen. Und auch Johann hat schon Forellen gefischt mit einer Länge von mindestens einem Meter, 2-4 Kilogramm schwer.
6: Myself, I got 3 kilo, maybe 4 kilo trout.
2: Why are here so many of them?
6: It's because we have a lot of small.
2: Es liegt daran, weil hier viele kleine Bächlein aus den Wäldern ins Meer hineinfließen und am Lauf des Baches können sich die Forellen vermehren. Deswegen gibt es hier so viele.
6: Reproduce themselves, so that's why. Close to the Ljugan camping.
2: Unweit des Campingplatzes Ljugan befindet sich ein Fischerdorf, mehrere hundert Jahre alt, kleine alte Holzhütten. Die werden heute noch benutzt von den Landwirten, weil sie da ihre Fischerboote parken.
6: To go fish. Not nowadays, but before they did.
2: Diese Fischerboote, die man noch entlang der Straße sieht, sind historischer Natur. Es war früher so, dass hier die Fischer davon gelebt haben, vom Fischfang. Heute geht man eher als Hobby, also als Sportfischen, aufs Meer hinaus. In between those limestones, we see young people do barbecuing and so on.
6: Mm-hmm. Here at the Fulhammer.
2: Man sieht hier auch zwischen den Felsen an designierten Plätzen junge Menschen beim Grillen. Sie kommen hierher. Das alles in der Kulisse der Wellen, die hier an Land plätschern.
6: The sound, as you can hear probably here from the waves.
2: The central part is your camping area.
6: The camping area is from 1955.
2: Das Zentrale ist der Campingplatz aus dem Jahr 1955, also schon ein sehr gewachsener Campingplatz. Wir haben Platz für 45 feste Ferienhäuser, Cottages, und weitere 250 Stellplätze für Camper.
6: 250 camping spots. And all the campers with tent, they just camp.
2: Die hier nur mit dem Zelt hinkommen, die richtigen Camper, die Eingefleischten, die campen direkt am Strand, 50 Meter vom Wasser entfernt. Unter den Kiefern gibt es keine festen Plätze, man kann also einfach sich einen Platz suchen zum Campen.
6: You don't get a specific spot, you can choose. It's restricted in some areas, but
2: auch in Schweden ist das freie Campen limitiert, aber man darf eine Nacht im Freien campen, sofern man nicht auf einem privaten Grund gerade campt.
6: If it's not private property, especially here at the Fulhammer Raukfjell, here is.
2: Der Strand ist unterschiedlich, was das Wasser betrifft. Hier in Fulhammer an den Rauken, also an diesen Felsen, geht es nach 2 Metern bereits ganz tief ins Wasser rein. Näher zum Campingplatz ist das Wasser lange Zeit flach. Am Osthorizont sehen wir 3 Inseln. 2 davon sind strenge Vogelschutzgebiete, die darf man nicht betreten. 1 Insel darf man betreten.
6: One of them is allowed to enter. This weekend or a couple of weeks before, a lot of people come for weddings.
2: Ljugan ist übrigens auch ein beliebter Ort für Hochzeiten. Die kommen auch gerne zur Trauung oder dann zum Hochzeitsfoto hierher an den Strand Fulhammer, zu den Felsformationen. Allein an diesem Wochenende gab es hier 3 Hochzeiten.
6: This weekend we had 3 of them here.
0: Honey, honey macht dann vielleicht ja auch Honeymoon hier an der Ostseeküste. Bei uns heißt es gleich One Love, eine Kultinstitution in diesem Urlaubsort. Und später geht es in die Inselhauptstadt nach Visby. Wie immer an dieser Stelle, auf Weiterhören. Richtet auf eure Lauscher, denn hier spricht der Tauscher, der Alexander, grüßt sie alle miteinander und wünscht auf diese Weise eine schöne Radioreise. Heute Schweden eben, wegen Gotland, da erlebt man nämlich allerhand. Wir sind auf einer strategisch wichtigen Insel, denn Gotland liegt etwa 90 Kilometer östlich von Schwedens Festland und auch nicht sehr weit entfernt von der Küste des Baltikums, genauer gesagt Lettlands. Militärs sagen, wer Gotland kontrolliert, der kontrolliert die Ostsee. Ja, unsere Sache ist nicht das Strategische, sondern das Touristische. Nicht mal 200 Meter vom Strand von Ljugan entfernt liegt ein Kultort dieser Ostseeküste, Bruna Dürren, ein gastronomisches und kulturelles Erlebnis, über das ich mit Simon Wilhelm sprach, einem der Betreiber. Und hier das, das ist die musikalische Einladung nach Gotland.
7: Ist die Nation Gotland, Skåne tar til lønn.
8: The name Bruna Dürren is Swedish for the brown door.
0: Bruna Dürren steht im Schwedischen für braune Türe. In der Tat eine braune Türe, die das Gebäude öffnet, was im Jahr 1972 gebaut wurde. Und wir, also Matthias und ein paar Geschäftsfreunde, betreiben das seit 10 Jahren.
8: Das ist richtig.
0: Das ist richtig.
8: Ja.
0: Du sprichst ein wenig Deutsch.
8: Ja, ein bisschen.
0: Du hast Freunde in Deutschland.
8: Ja, auf Bremen und Berlin.
0: Then let's continue in English. It's hard to describe because it's so colorful. The outside and inside is like a small garden in this village, several pavilions.
8: So we have.
0: Wir haben einerseits den gesamten Garten, der sich Bruna Dürren nennt, und dann zum Beispiel die Reggae Bar. Eine Bar von vielen, die spezielle Rumsorten anbietet und die sich nennt One Love. I think it's because of Bob Marley.
8: One Love. Yes. And the One Love philosophy.
0: Und auch die Philosophie von Bob Marley. One Love, that means one world, no war, nothing.
8: Continuing further out, closer to the sea.
0: Und etwas näher zum Strand, die thailändische Bar Kahuna.
8: We call Kahuna. And then we have a small ice cream kiosk where we sell ice cream.
0: Ein kleiner Pavillon, der tagsüber Eis verkauft, gerade an die Kinder auch, der sich abends in eine kleine Kaffeebar verwandelt.
8: Into a coffee bar.
0: And then we have the stage, it's like a bedroom, a playing room, also eine kleine überdachte Bühne voller alter Möbel, Kissen.
8: So on the stage we have
0: diese kleine Bühne ist tagsüber für Kinder, die hier spielen können, und 2 bis 3 Mal in der Woche nutzen wir die Bühne für Live-Konzert.
8: We have a concert of some kind there. We try to be very varied in our music, so we have both reggae and we have pop music.
0: Gemischte Musik, wir versuchen also ein breites Publikum abzudecken, von Reggae-Musik bis hin zu Popmusik. Und eine unserer festen Bands ist Stina Along Orchestra, die hier Lieder präsentieren, zu denen wir Textbücher ausgeben, sodass quasi unsere Gäste dabei mitsingen können.
8: An
0: Insider ist das Old House with very cozy corners, also ein altes Steingebäude mit sehr gemütlichen Ecken.
8: It's very cozy.
0: The main thing is potatoes. You're based on potatoes.
8: We have lots of potato farmers on the island, and potatoes have been a staple of.
0: Kartoffel spielt auch deswegen eine große Rolle, weil einerseits es ist die Kartoffel der Insel. Hier wird sehr viel Kartoffel angebaut, aber gleichzeitig haben wir gemerkt, dass wir uns sehr stark konzentriert hatten bisher auf Fleisch, auf Fisch, auf Protein. Aber die Kartoffel ist im Prinzip der verborgene Held, der Held der Arbeit, und diesem Held wollen wir eine gewisse Bühne geben.
8: Working class hero who never get mentioned. So we wanted to honor our dishes to the potatoes. The going around our restaurant.
0: Also der kulinarische Kreis, der schließt sich hier von Kahuna über eben Eis und die anderen kleinen Pavillons bis zu einer Ecke, die heißt Putobesh. Und damit verbinden wir Potatoes und Bier, also Bier und Kartoffeln zu einem.
8: Putobesh. Which is short for potatoes and beer in Swedish. All of our dishes is named after the potato.
0: Alle Gerichte sind nach Kartoffeln benannt, und wir haben mehr als 100 Biersorten.
8: We have over 100 different kinds of beer from all over the world.
0: Also Biere aus aller Welt, also Bavarian beer here.
8: By bottle, and in the end of September we finish our season with a big Oktoberfest, I must say.
0: Das bayerische Bier gibt's in Flaschen, und Ende September, wenn wir die Saison beenden, dann feiern wir hier das Oktoberfest. Also you'd wear those hats?
8: Yes, and we have hats to give out, and we give out a prize for the best costumes.
0: Es werden Hüte getragen, und dann wird derjenige prämiert, der das beste Kostüm trägt. Costumes, you mean the boys in short leather trousers in this way?
8: A version of it, the Swedish way of imitating the Bavarian clothes.
0: Also die schwedische Version, um die bayerische Tracht zu imitieren.
8: Lederhosen and the everything.
0: And do the Swedish people also sing Ein Prosit, Ein Prosit?
8: Last year we sang Ein Prosit, and we had the live music group performing everything.
0: Also ein wenig wird hier auch gesungen wie in Bayern, und dann sitzt man auch an langen Tafeln und Spaß dabei.
8: We like beer.
2: Not in such amounts like maybe in Bavaria, yeah. Also nicht in diesen Größenordnungen wie in Bayern.
8: Maybe not.

0: auf der gesamten Insel. Ein Ort voller Kunst, den fand ich inmitten der Natur am Rande der Dorfsiedlung Hovdam Snohards. An einer Straße, die im Prinzip ein besserer Feldweg ist, liegt, man könnte sagen, irgendwo im Nirgendwo ein recht verwachsener Garten, aus dem ein kleines Wohnhaus und eine größere Werkstatt herausragen. Die Eisenbildhauerin Elena Berg-Österdahl, sie hat sich hier ja ein privates und zugleich auch für ihre Arbeit kreatives Reich geschaffen. Elena bewegt sich frei zwischen Kunst, Handwerk und Design. Sie arbeitet mit einem Material, das ihr oftmals als maskulin und robust gilt. Und ohnehin ist sie eine Frau, die auf ihren Feldern ihren Mann steht.
1: I found this place over 10 years ago and it was abandoned and overgrown completely.
0: Vor über 10 Jahren hat sie diesen Ort gefunden, diesen Garten, er war damals verlassen gewesen und völlig verwachsen.
1: I just found it and I felt here is my place and no one else understood.
0: Sie hat diesen Ort gefunden und hat gesagt, hier ist mein Ort, an dem ich leben möchte. Niemand hatte es verstanden.
1: They just saw all the work.
0: Niemand verstand es, dass sie ausgerechnet an diesem Ort leben wollte, weil er war so verwachsen. Es hatte sich niemand drum gekümmert. Die Bäume hatten das Haus durchwachsen, überwachsen. Es war so viel zu tun.
1: Yeah, I saw the trees. I was here in October, so it was not so beautiful.
0: Als sie diesen Ort zum ersten Mal sah, war es Oktober, nicht so schön wie im Sommer. Aber auch da hat sie schon gespürt, es hat eine gewisse Energie und das kann sehr gut werden.
1: Here is going to be my place. Well, I was living a bit everywhere back then. I was studying and I was traveling.
0: Ich fragte Elena, wo sie davor gelebt hat. Sie sagte, sie war überall gewesen, weil sie auch Künstlerin war, unterwegs mit Clowns ohne Grenzen und wollte nun hier einen Ort schaffen, wo sie kreativ, künstlerisch tätig sein kann. Und wo sie auch Kunden empfangen kann und deswegen dieser Ort.
1: And also be able to invite clients. I have kept the wild a bit. I have
0: ein wenig wild ist der Garten noch. Ja, sie hat ihn bewusst auch ein wenig wild gelassen, dennoch Struktur hineingebracht, auch in die Bäume. Jeder Baum hat seinen eigenen Lebensraum. Wild und dennoch ein wenig geordnet, so wie auch sie selbst.
1: I like to keep tidy, but it's still also really wild. So it's maybe how I am. It affects me. What I create, it's a perfect place.
0: Ihre Kreationen, über die wir reden werden, diese Metallkreationen, sind auch überall im Garten aufgestellt. Und das ist auch das Ziel gewesen, sie hier zu platzieren.
1: Lilie,
0: das ist ihre Pflanze. Deswegen sieht man überall hier die natürlichen und die künstlichen Linien.
1: This kind of flower. Soon it's going to be a golden, like a sea of yellow flowers.
0: Dieses Lilienbeet, sie nennt es Lilienmeer, verändert sich auch vom Frühjahr, in dem es grün jetzt gelb sein wird, über das Purple-Rote im Spätsommer, im Herbst und dann das richtig Braune im späteren Herbst.
1: Later in the autumn it gets more brown and then my flowers will be seen in a different way. So I think it's really interesting to mix.
2: Ute i vårt stall, under en liten pall, bor en liten
1: igel. If people ask what I am, I'm an artist.
0: Sie lebt einerseits von dem Kunsthandwerk, von der Metallverarbeitung, aber sie hat so viele Berufe. Sie ist Künstlerin, sie ist Darstellerin, sie ist aber auch Designerin, sie ist Kunsthandwerkerin, so vieles zusammen.
1: Sie
0: ist Darstellerin bei Feuershows und da auch verbindet sie nochmal ihr Handwerk. Sie kann einerseits diese Formen hier gestalten und diese Skulpturen, die sie hier fertigt, auch in ihren Feuershows auf der Bühne nutzen.
1: Many kinds of legs to stand on in my company, I would say.
0: Es gibt also mehrere Standbeine. Zum einen das Kunsthandwerk, auf dem sie selbst gewissermaßen steht. Das ist ihr Job. Aber beispielsweise, wenn sie Lampen kreiert, jetzt im Augenblick gerade, hat sie auch wieder andere Kooperationspartner. Und das macht das so interessant, eben die verschiedenen Standbeine. Everything you can do in this wonderful garage is not the right word, but in this wonderful studio. With open windows, with open doors to the garden. Das alles macht sie in dieser kleinen Werkstatt, die aber sehr schön Licht und auch Luft geflutet ist, in den Garten hinaus, nach allen vier Seiten offen.
1: I can do many things here.
0: Wenn sie beispielsweise große Skulpturen anfertigt, dann wird der Raum freigemacht von den jetzt vielen Stücken, die als Ausstellungsfläche dienen. Und dann braucht sie die gesamte Fläche, aber auch sehr, sehr hohe Decken dafür, um zu arbeiten.
1: I have to take off and away and just make place. High roof, so it's good. It was an old barn.
0: Es war früher ein großer Stall gewesen, also ein Stall für Tiere, teilweise hier neu angebaut. Deswegen ist da auch sehr viel Platz und deswegen ist es auch so schön geräumig.
1: When you have open here, it's a lot of people.
0: Bringt sie in die richtige Balance. Sie ist gerne unter Menschen, aber ab und zu braucht sie eben auch diesen Ort, um sich zu erden.
1: you're alone. It's really where I search my

0: Trace.
1: Also das ist der Ort, an dem sie ihre Batterien auflädt.
2: Im Gespräch mit Elena Berg-Österdahl. Ja, auf Gotland, da gibt es nicht wenige Kunsthandwerker und auch nicht wenige lassen sich inspirieren von einer Insel, die selbst ein Kunstwerk ist. Hälsningar från Gotland, viele Grüße von der größten Insel der Ostsee. Ein Schwedenurlaub mit Alexander Tauscher in der Radioreise. Wer mit der Fähre auf Gotland ankommt, sieht als erstes die 3,5 Kilometer lange Stadtmauer des mittelalterlichen Visby. In dieser Hansestadt aus dem 12. Jahrhundert stehen mehrere Kirchenruinen aus dieser Zeit. Das sind zum Beispiel die Ruinen von St. Clemens, St. Nikolaus und Rotten sowie die Ruine von St. Karin in ihren hohen Gewölben. Im Sommer da fallen die mit Rosen bewachsenen Häuschen auf, die hohen Türme und Zinnen sowie die schattigen Torbögen. Man läuft in verwinkelten, gepflasterten Straßen, die von kleinen, teils auch altmodisch wirkenden Geschäften gesäumt sind. Das tun wir jetzt mit dem Kunstpädagogen Armin Scholle.
3: Willkommen in Gotland, RWH Visby. Also willkommen hier auf Gotland. Wir sind jetzt in der Stadt Visby.
1: Und ich freue mich, einen Deutschsprachigen jetzt getroffen zu haben. Armin, du bist schon ein fast Schwede, aber hast fränkische Wurzeln, ja?
3: Ja, fränkische Wurzeln. Wunderbar, die letzten bestimmt 25 Jahre in Schweden. Und es ist ein wunderbarer Platz hier, kann ich echt sagen.
1: Du hättest ja auch andere Orte in Schweden wählen können, aber es war Gotland.
3: Das war mehr Zufall. Ich hatte auch in anderen Orten gewohnt, aber arbeitsmäßig und familiäre Gründe. Dann sind wir hierher gezogen. Eine tolle Insel.
1: Wir haben schon ein wenig erlebt in der Radioreise, waren gewesen im Süden, an der Ostküste auch und sind jetzt angekommen in der alten Hansestadt, in der Hauptstadt der Insel Gotland und Visby, sind am Hafen im Stadtpark.
3: Also wo wir jetzt gerade sind, das ist ein Park eigentlich, nennt sich Almedalen. Weil früher im Mittelalter war das hier der Hafen. Also hier, was wir gerade als grün sehen, war Wasser. Wir stehen gerade in der Pfütze. Der eigentliche Hafen, also der, den wir jetzt als Hafen haben, der ist ein paar hundert Meter südlich von hier. Und das ist ein interessanter Platz, weil hier stehen wir auch direkt neben dem ältesten Gebäude von Visby. Nennt sich Krydtornet. Also das ist so viel wie der Turm, wo man den Sprengstoff verwahrt hat. War aber auch Gefängnis und so. Das ist das älteste Gebäude. Und ich glaube auch eines der ältesten Verteidigungstürme überhaupt in Skandinavien.
1: Wenn man hier am Wasser steht, wie wir jetzt, dann sieht man ja auch die Bedeutung dieses Verteidigungsturmes. Direkt am Wasser, offene Ostsee. Hier ist ja nichts, die nächsten dutzenden Kilometer. Ja.
3: Genau, hier ist nichts, was man sieht, sehr weit. Hier ist die Mauer, wo die einmal quasi jetzt im Meer entlang geht. Die Verteidigungsmauer, die dann 3,5 Kilometer um Visby herumgeht. Man hat sich ja da eigentlich aus erster Hand gegen die Bauern verteidigen wollen. Die hatten dann Streiter, die Visby-Leute gegen die Bauern. Hier treffen sich quasi die innere Mauer und die äußere Mauer.
1: Die Stadtmauer war nicht unbedingt dafür gedacht, sich vor Seeräubern zu schützen, sondern vor den eigenen Bauern.
3: Ja. Ja, das ist so eine Theorie. Also auch gegen Leute von außerhalb. Aber es gab einen Krieg zwischen der Landbevölkerung und der städtischen Bevölkerung. Es ging um Handelsrechte. Und man glaubt, dass die Mauer, die es damals auch schon gab, erhöht wurde, um sich gegen die Landbevölkerung zu schützen. Und die Städte haben also der Landbevölkerung verboten, Handel zu betreiben im Hafen von Visby.
1: Wenn man mit der Fähre ankommt, sieht man ja bereits von der Fähre aus dieses massive Bild der Altstadt. Ja, also man sieht die Kirche und die Mauer, sehr viele Häuser auf engem Raum.
3: Ja, schon sehr magisch hier rumzugehen. Auch die ganzen alten Kirchenruinen. Auf ganz Gotland gibt es 95 mittelalterliche Kirchen. Die zu erleben, ist schon toll. Aber hier in Visby auch die ganzen Kirchenruinen ist toll.
1: Armin, vom Hafen jetzt ein paar Meter, wir sind bereits in der Altstadt drin, wollten eigentlich zur deutschen Kirche, aber unterwegs fiel uns diese Kirche auf, ja, als Ruine. Ja.
3: Wir sind jetzt also eine von den Kirchenruinen, die ich selber so spannend finde, weil man da in diese Zwischenmauern reingehen kann und wenn man will, also hier hochklettern kann, also bis quasi unter das Dach. Und es ist spannend, hier rumzuklettern, das ist offen. Die ganzen Kirchen, die wir hatten, die sind ja alle mit der Zeit verfallen. Also Gotland und Visby wurde sehr arm, als Gotland von den ganzen Seeräubern, dänische und deutsche Seeräuber, bewohnt wurde und es viel Krieg gab. Gerade die Lübecker hatten dann die Nase voll von diesen ganzen Seeräuberleuten, die immer die Handelsboote ausgeraubt haben und haben dann Visby versucht, von den Seeräubern zu befreien. Es gibt hier auch eine sogenannte Lübske Bresche, nennt sich das, wo die quasi die Mauer dann quasi aufgebrochen haben, um dann die Seeräuber zu vertreiben. Die haben sich dann in ihre Burg versteckt und haben diese dänischen Seeräuber dann selber in Visby Feuer angelegt, um die Lübecker zu hindern. Da sind einige dieser Kirchen auch abgebrannt unter dieser Geschichte.
1: Die Kirchenglocken, lieber Armin, haben uns den Weg gewiesen.
3: Sind wir quasi an der Kirche vorbeigegangen. Wir sind die Treppen nach oben. Wir sind quasi in der Höhe vom Chor von der Kirche. Hier steht es vor uns, die Domkirche zu Visby. 1225 wurde sie eingeweiht und dann in Abständen immer weitergebaut und weitergebaut. Dass die eigentlich entstanden ist, dadurch, dass die deutschen Handelsleute, die in Visby gewohnt hatten, zu der Zeit in Streit gerieten mit den Handelsleuten aus Deutschland, die mit dem Boden kamen und dann nicht hier gewohnt haben, sondern hin und her. Die haben dann gestritten, wer hat die Rechte über den Handel nach Russland? Und dann haben die Deutschen, die hier gewohnt haben, die Handelsleute aus Deutschland quasi aus der deutschen Kirche rausgeschmissen und gesagt, ja, bleibt, wo ihr seid und ihr könnt eure eigene Kirche bauen. Und dann haben die gesagt, okay, dann bauen wir uns unsere eigene Kirche.
1: Und du hast mich jetzt, Armin, zu einem besonderen Aussichtspunkt gebracht, ein Felsen vor der Kirche. Mhm. Damit ist man fast auf Augenhöhe mit dem Kirchenschiff und hat Visby direkt vor den Füßen.
3: Ja, genau. Es geht, auf Schwedisch sagt man Klint, Kant, Steilkante, die geht.
1: In der Tat, ich bin jetzt erschrocken, weil hier ist kein Geländer, aber es geht hier schon ein paar Dutzend Meter in die Tiefe.
3: Ja, ja, wirklich. Oben auf der Klintkante, da haben früher die armen Leute gewohnt. Das sind auch die Häuschen ein bisschen kleiner. Und die reichen Handelsleute, die waren nah am Hafen dran. Das, die großen Häuser, die sind weit unten.
1: Die Unterstadt, in dem Fall die reichere Stadt, die Oberstadt, die ärmere. Ist nicht immer so in Städten, ja?
3: Ja, genau, aber so war das hier. So.
1: Und dann nochmal der Blick. Sehr typisch eben auch das rote Schieferdach auf den Häusern.
3: Ja, ja, das sieht man überall. Und dann so ein bisschen deutsche Einflüsse, manchmal ein bisschen Fachwerk. Also es war immer schon eine internationale Stadt mit Handelsleuten aus vielen Teilen Europas.
2: Visby, eine internationale Stadt, die inzwischen zur UNESCO-Welterbestätte erklärt worden ist. Eine Insel im Meer ist heute das Ziel der Radioreise. Alexander Tauscher mit Geschichten aus Gotland für alle Schwedenfreunde. Visby ist die einzige Stadt der Insel, in der man sich ins Mittelalter zurückversetzt fühlt, ob eben der schönen Häuser und auch der Pflastergassen. Aber ab und zu wird man dann doch wieder in die Neuzeit zurückgeholt, wenn mal wieder so ein Taxi oder auch ein Anwohner mit seinem Auto durch diese Gassen rast, also bitte nicht zu sehr träumen. Unser Guide Armin Scholle arbeitet im Gotland-Museum, das sehr breit und unterhaltsam über die Geschichte dieser Insel informiert. Nur 2 Gehminuten von der Kathedrale St. Maria entfernt liegt in historischen Gemäuern das Hotel Hallgeand und darüber, über die Geschichte dieses Hauses, sprach ich mit Gastgeberin Ulrika Wikrondor. Das Hotel stammt aus dem Jahr 1250, hat 20 Räume. Wir betreiben das Haus als Hotel seit dem Jahr 2006. Das Haus war davor in einer anderen Funktion. Es wurde von Nonnen betrieben. Die haben hier sich um beispielsweise elternlose Kinder, um Obdachlose auch gekümmert. Heute ist das Hotel ein Zusammenschluss aus mehreren Gebäuden. Das Original, in dem wir uns jetzt befinden, aus dem Jahr 1250. Man sieht es an diesen ganz dicken Mauern, unheimlich dicke Mauern, angebaut, ein Trakt, der aus dem 17. Jahrhundert stammt. Die meisten Gäste aus dem Ausland kommen aus den Vereinigten Staaten, aus der Schweiz und aus Deutschland. Einmal im Jahr ist dieses große Politikerfest hier, beziehungsweise ein Treffen, in dem die wichtigsten Politiker Schwedens auftreten. Die ganzen Reden werden hier live übertragen aus Gotland. In dieser Zeit ist das Hotel voll ausgebucht, bereits ein Jahr zuvor. Ebenso auch im August, wenn hier in Visby die Mittelalterwochen über die Bühne gehen. Und dieses Haus hieß auch früher Mittelalterhotel.
0: The name of this hotel was Medieval Hotel from the beginning.
2: Das Mittelalterhaus ist umgeben von einigen der ältesten Gebäude der Stadt und auch einem kleinen Park. Übrigens wurde größtenteils in Visby die Kultserie Pippi Langstrumpf gedreht. Auf dem Hauptplatz von Visby, dem Stora Torge, da traf ich mich mit dem Insulaner Erik Örn, der das Tourismusbüro der Insel leitet. Mit ihm sprach ich auch über ein paar Orte auf der Nordseite der Insel, die ich auf dieser Tour so nicht besuchen konnte.
1: Die Insel unterscheidet sich zwischen Nord und Süd und wenn man nach Norden geht, hat man gerade auch die schönen sandigen Strände.
4: Beautiful beaches. The south is more rocky and than that.
1: Während die Südinsel vor allem felsig ist.
4: It's a lot of fields. We have a lot.
1: Gotland ist reich an Feldern, ist sehr geprägt durch die Landwirtschaft, denn in Gotland exportieren wir etwa 5% der gesamten landwirtschaftlichen Produkte in Schweden.
4: Food supplements, basically. In the north, you can find this limestone that we call rock.
1: Man findet an mehreren Stellen der Inseln diese besonderen Kalksteinsäulen, Rauken hier genannt, aber gerade in Fore, was sich im Norden der Insel Gotland befindet, sind diese Formationen besonders spektakulär.
4: Really spectacular.
1: They are bigger than in Jukan, yes?
4: Yes, they are.
1: Sie sind sogar auch noch massiver, noch spektakulärer als die in der Radioreise beschriebenen in Jukan.
4: Something that's up and coming in the north is that we are establishing one of a new Reservoir Park.
1: Tresk ist ein neues Naturreservat im Norden der Insel Gotland. Wälder, Seen und gerade auch für Wanderer und Menschen, die die Natur entdecken möchten.
4: Forest and lakes, so it's going to be really suitable for hiking and exploring the nature. When you come to the north, you will have to take a ferry to Fore. So it's an island in the island.
1: Wenn man im Norden ist, sollte man unbedingt die Fähre nach Fore nehmen, weil es ist gewissermaßen eine Insel innerhalb der Insel.
4: And that's really, really popular.
1: Es ist sehr beliebt, auf diese Insel zu gehen. Auf dieser kleinen Insel leben gerade einmal 200 Menschen.
4: Living basically, but it's really one of the magnets when it comes to the.
1: Diese Insel Fore ist wirklich ein Touristenmagnet, sehr beliebt, gerade auch wenn man baden gehen will. Tolle weiße Strände und auch ein ganz, ganz klarer weißer Sand.
4: White sandy beaches.
1: What's your favorite place on this island because you're local? Was ist der Lieblingsort von unserem lieben Erik?
4: I'm a north place because my family is from the north basically. But I would say my personal is Lumelunda.
1: Yeah. Erik kommt aus dem Norden, weil seine Familie aus dem Norden stammt, aber sein Lieblingsplatz ist Lumelunda.
4: And in Lumelunda you can find a spectacular hiking trails.
1: Es gibt spektakuläre Wanderwege dort.
4: And fantastic restaurants out in the countryside.
1: Tolle Restaurants, gerade auch auf dem Land.
4: We have this famous Lumelunda Grottan, which is.
1: Und es gibt die Lumelunda Grotte, die zweitgrößte Grotte Schwedens, die man mit einem Führer erkunden kann.
4: A journey into with a guide.
1: So there is more to see for me maybe for
4: yes,
1: another
4: next time.
5: Hey! Der Sommer! Sommer auf Gotland! Hey, fine day!
2: Der Sommer auf Gotland, er gilt als sonnensicher. Man muss sogar Wasser sparen, wird die Bevölkerung auch aufgerufen. Dazu sollten sich auch die Urlauber, denke ich, dran halten. Und ich hatte das Glück zu erleben, wie die Insel recht selten im Sommer von oben bewässert wird. Die Radioreise mit Alexander Tauscher geht langsam in die Schlussetappe. Heute von der Insel Gotland in Schweden. In den Cafés von Visby empfiehlt es sich, zum Tee oder Kaffee die gotländische Spezialität Safranpfannkuchen mit roten Beeren und Schlagsahne zu genießen. Ohnehin sind die Süßspeisen in Schweden reich an Sahne oder Soße. Man mag es eben süß. Wenn im Sommer die großen Kreuzfahrtschiffe in Visby anlegen, dann ist die Stadt durchaus mal sehr überlaufen. Deswegen empfiehlt Adam Jakobsen von Destination Gotland einen Urlaub gerade auch in der Nebensaison.
6: The people coming from Germany and so on, they are coming a little off-season, not only peak season.
1: Gerade auch die Urlauber aus Deutschland, Österreich und der Schweiz kommen teilweise in der Nebensaison, also nicht nur in den Hochzeiten, und damit verlängern sie auch ein wenig die Saison hier auf Gotland.
6: They extend our season in Gotland, which is a middle-aged city.
1: Adam empfiehlt auch gerade in der Nebensaison solche UNESCO-Welterbestädte wie Visby zu besuchen, denn erstens sind hier weniger Touristen und zweitens haben auch in der Nebensaison allein in Visby 25 Restaurants durchgehend offen. Und wenn man dann von Visby aus aufs Land, auf der Insel Gotland fährt, dann hat man die Insel quasi für sich.
6: But then you have the whole island for yourself. Pretty good here, you know. We don't have so much snow here in Gotland.
1: Das Klima ist an sich sehr angenehm auf der Insel Gotland. Die Sommer dauern in der Regel schon bis September, Oktober. In der Zeit kann man auch noch baden gehen. Die Temperaturen sind sehr angenehm. Und wenn man im Winter kommt, es gibt hier nicht sehr viel Schnee. Im Winter natürlich kann man auch einmal die Erfahrung machen der schwedischen Sauna. Aber Adam empfiehlt vor allem wegen der Kultur und wegen der Natur auf die Insel zu kommen.
6: But you should come here, you know, for the culture. The nature.
1: If you are here and you want to say, oh, I want to see maybe also for 1-2 days the Åland Islands, are there connections from Gotland to Mariehamn, to the Åland Islands? Gibt es Verbindungen von hier, wenn man einmal hier ist, auf die Ålandinseln, diese zur Finnland gehörenden schwedisch-autonomen Regionen?
6: During the summer,
1: im Sommer gibt es zwei Kreuzfahrtunternehmen, die von hier aus Mariehamn auf den Ålandinseln ansteuern. Und in der Beziehung kann man dann im Sommer also von hier aus so einen Ausflug auf die Ålandinseln machen. Diese schönen Ålandinseln besuchen wir auf einer anderen Radioreise, auf einer Ostseekreuzfahrt, auf der Tour da zwischen Helsinki und Stockholm. Gern verlängern wir diesen Urlaub auf Gotland mit einer Tour, die von Visby aus auch in den Norden der Insel führt. Und in unserem Schweden-Angebot, da haben wir Sendungen aus Skåne und Småland, aus Östergötland und vom Jutta-Kanal sowie auch aus Göteborg. 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
2: Podcast finden kann. Ja, so geht zum Abschied die Flaschenpost von dieser Insel auf die Reise ins große Radioreise-Universum. Goodbye, au revoir, ciao, bis wieder ein Jahr, tschüss, trotziens, hi, salam alaikum und shalom. Und in Schweden sagt man heida. Und das jetzt mit der Melodie Midsummer in Gotland.
6: Hej, tack så mycket för att ni lyssnade. Hälsningar från Gotland. Mitt namn är Adam Jakobsson.
0: Ulrika Wiklander, thank you very much for listening and goodbye. Welcome to us.
7: Ich bin Simon und ich sage goodbye, tschüss and thank you for listening.
8: Johan Berner, Jürgen Semesterby. Hi and thank you, bye bye, Radio Reise.
9: Tack för att ni kom till mig, Elena Bergösterdal på Gotland. Merci pour venir ici chez moi, Gotland. J'espère vous trouver mon petit chez moi si vous venez ici. Have a good day. Goodbye. Hej då.
10: This is Sven Forslund, second officer. 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
11: My name is Carl Schnell and this radio program has been produced by Radio Reise. Tschüss, auf Wiedersehen. Herzlich willkommen nach Gotland.
12: Jag är Arild, ägare till Varvsom på Gotland. 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
13: Hallå, ich heiße Erik und ich sage tschüss till Radio Reise.
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3: Mein Name Armin Scholler. Vielen Dank an Radio Reise. Hat viel Spaß gemacht. Ich hoffe, wir sehen uns mal auf Gotland.
2: Armin ist bei uns zu Gast, der Wahlinsulaner aus Franken, jetzt auf Gotland. Genau. Du sprichst ja schon verdammt gut Schwedisch.
3: Jetzt, nach 20 Jahren, da, man hört schon noch, dass ich irgendwo aus Franken komme, glaube ich.
2: Aber jetzt gerade, wo du so rollst. Ja.
3: Und dann gibt es hier auf Gotland ja noch eine eigene Sprache. Gütamol nennt die sich. Es ist eine eigene Sprache, aber ist schon mit dem Skandinavischen verwandt. Hat viele deutsche Wörter. Oder es klingt so, dass ich es nicht verstehe. Obwohl ich ja Deutsch kann und Schwedisch, ist das Gütamol nicht leicht zu verstehen.
2: Wer spricht heute auf der Insel noch dieses Gütamol, dieses Altgotländische?
3: Es sind nicht mehr so viele, die es wirklich gut können. Ein Wort, das mein Nachbar immer gesagt hat und dann gelacht hat, Üglauge. Und das bedeutet das Auge einer Eule. Üglauge.
2: Wiedersehen oder guten Tag würde heißen.
3: Ah, kann ich nur auf Schwedisch. Also, so, wie sehe ich an, hoppas, ha en fin dag. So, möchtest du wie einen anderen Gang? Ja, ich hoffe, dass wir uns ein andermal wiedersehen. Ich wünsche noch einen schönen Tag.
2: Das wünsche ich auch und danke dir für die Zeit hier gemeinsam auf der Insel, Armin, und dass du immer so ein glücklicher Gotländer bleibst.
3: Ah, danke. Gleichfalls ein glücklicher Gastgotländer. Komm mal wieder zurück.
2: Na, das habe ich mir fest vorgenommen. Bleiben Sie schön reisefreudig, meine Damen und Herren, denn es gibt noch mindestens 1000 Orte in dieser Welt zu entdecken. In diesem Sinn, wie immer, bis bald.

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0: Max Ferner ist niederländischer Sänger und Schlagzeuger. Er war 8 Jahre lang Sänger, Schlagzeuger der niederländischen Progressive-Rock-Gruppe Kajak, bevor er 1979 sein erstes Solo-Album Rainbow's End herausbrachte. Ja, und 1981 erschien das Album Seasons. Die ausgekoppelte Popsingle Rain in May wurde sein populärster Song. Roadrunner aus dem Jahr 1983, wir hörten es gerade, war ein weiterer kleiner Hit von ihm. Hier ist Gotha Music, die Retro-Radio-Show, wöchentlich neu. Wir spielen feine Musik und bringen die Geschichte zu den Songs. Ja, und die Frage stellt sich, haben wir eigentlich noch Sommer? Also zumindest mal musikalisch, ja.
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0: Das Musik von I Am Gum.

0: Musik von Iron Gum, Hold On. Und Iron Gum ist britischer Gitarrist, Sänger und Songwriter. Und das war ein One-Hit-Wonder, das eben 1979 geglückt ist. Hold On.
1: Hola, wir sind Marke.

Marquez. Den Songtitel haben sie ja oft genug gesungen, den wiederhole ich jetzt nicht, das geht garantiert schief. Im Original ist der Song von Manolo Escobar und Marquez haben ihn 2015 neu aufgenommen. Eine tolle Melissa Etheridge. Musik von ihr. Cover von einem Sam & Dave Song. Hold On, I'm Coming aus ihrem Album Memphis Rock and Soul von 2016.

Ein toller Cover von Melissa Etheridge. Hold on, I'm coming. Ja, und Mercedes-Benz ist nicht nur ein Auto, sondern auch der Titel eines A Cappella-Songs, der am 1. Oktober 1970 von Janis Joplin für das Album Pearl aufgenommen wurde. Es war der letzte Song, den Joplin vor ihrem Tod aufgenommen hat. Und jetzt hören wir eine Coverversion. Ja, mit Anna Easy, auch Anna Flavia genannt. Mehr ist über das Mädel leider nicht zu erfahren. Sie ist Brasilianerin und hat diesen Song schön aufgepeppt. Da freue ich mich drauf.

0: August 1972. Rod Stewart ist auf dem Höhepunkt seiner Karriere. Nach dem Mega-Erfolg von Maggie May legt er nach mit You Wear It Well, einem Song, der wie ein musikalischer Liebesbrief klingt. Geschrieben hat er den Song gemeinsam mit Gitarrist Martin Quittenton, dem gleichen Duo, das auch Maggie May geschrieben hat. Und die Handschrift ist eigentlich klar. Folkiger Rock, erzählende Texte, ein Hauch Nostalgie. Und Rod singt von einer alten Liebe, charmant, ein bisschen wehmütig, aber nie kitschig. You Wear It Well. So, und dann wechseln wir ein bisschen das Musikgenre nach Roddy the Toddy. Das Pasadena Roof Orchestra ist eine 1969 gegründete britische Big Band, deren musikalischer Schwerpunkt auf dem Swing der 1920er und 30er Jahre liegt. Und 1975 gab es diesen Song, Home in Pasadena.
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hat was, die Musik, oder? Wo kriegt man die noch zu hören heute? Bei guter Musik. Und hier ist Old Blue Eyes, Frank Sinatra, der diesen Song, den wir gerade hören, ab Oktober 1978 bis zu seinem letzten Auftritt, Dezember 94, durchgehend in seinem Repertoire führte. Theme from New York City.

Es gibt Musik von Michael McDonald, der Sänger, Keyboarder und Songwriter und vor allem Mitglied der Doobie Brothers in den 70er Jahren. Und da wurde er bekannt. Da macht er viel Solo und wir hören seinen Song Sweet Freedom von 1986. Michael McDonald.

Michael McDonald. Sweet Freedom. Und hier klingt ein wunderbares Fender Rhodes Piano. Deutsche Musik aus der Hamburger Szene der 70er Jahre. Lonzo. Bürgerlich heißt er Lorenz oder hieß er Lorenz Westphal, war ein deutscher Musiker. Sein Spitzname war der Teufelsgeiger von Eppendorf. Und 1980 gab es diesen schönen Song. Die Dinosaurier werden immer trauriger.

Die armen Saurier, Lonzo. Es ist der 10. August 1940, der Geburtstag von Les Humphreys. Und es wäre dieses Jahr sein 85. Les Humphreys, britischer Sänger und Chef der Les Humphreys Singers, war er. Und 2007 ist er gestorben. Die haben ja allerhand Songs gemacht, so wie auch diesen hier.

Little Bit of Soul. The Music Explosion. Das war eine US-amerikanische Popband aus Mansfield, Ohio, die von den Produzenten Jerry Casanets und Jeff Katz für ihr Label Buddha Records entdeckt wurden und deren neuen Bubblegum Sound, die wollten den verbreiten. So, Little Bit of Soul wurde ein Millionseller und blieb der einzige große Hit der Gruppe. Ja, sozusagen ein One-Hit-Wonder. Jetzt kommt George Harrison mit einem Song, der eigentlich für die Kinoleinwand gedacht war. Cheer Down aus dem Soundtrack zu Lethal Weapon 2. Geschrieben hat er ihn zusammen mit Tom Petty und produziert wurde er von Rick Rubin. Der Titel, ja, stammt von Georges Frau Olivia. Ihr Spruch, wenn er mal so gut gelaunt war, Cheer Down, also bleib locker. Genau das spiegelt sich auch im Song wieder. Entspannt, bluesig, typisch Harrison. Hören wir diesen schönen Song.

0: Chic, I Want Your Love. Und man weiß ja, hinter Chic kein geringerer als Nile Rodgers, Musikproduzent, Musiker, Komponist. Er hat Chic groß gemacht. So, meine Lieben, das war's fast schon wieder. Das war Gutta Music für diese Woche. Die Retro-Radio-Show. Wir hören noch ein bisschen Instrumentalmusik von den Shadows, immer am Schluss der Sendung. Und ich freue mich schon wieder auf die nächste Sendung und die nächste Woche und sage bis dahin tschüss und ciao und weg.
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1: Einen schönen Montagabend aus dem Sendestudio Kaiserslautern. Ja, das wünscht euch wie immer die Brigitte. Temperaturen 36 Grad. Ja, wir haben Sommer. Bei euch wird es nicht anders sein. Und aus dem Grund habe ich heute Abend ganz, ganz einfach mal ja, die Sendung so gestaltet, dass das Wort Sommer in dem Lied vorkommt. Heißt, der nächste Song fängt schon damit an, mit Bernd Havixbeck und Chris Elbers mit dem Sommer 83. Ja, und ihr habt natürlich die Wunschbox überall geöffnet. Ja, wenn ihr jetzt kein Lied haben wollt, wo das Sommer drin ist, ne, dann einfach ein anderes Lied. Ist ab's Wert gespielt, ne? Aber nur bevorzugt heute Lieder mit Sommer im Titel. Ich wünsche euch viel, viel Spaß.

Na, das fängt schon gut an. Das nächste Lied fängt an, obwohl es definitiv gar nicht soll. Also sowas geht mal gar nicht, ne? Ja, da kann es ja nur noch besser werden. Ja, viele, viele liebe Grüße gehen raus an alle angeschlossenen Radiostationen, wo ich mitstreame. An Illertal FM, Radio Iller Power und AEC Radio. Ja, ganz besonders an den Sascha. An Radio Neumark und alle angeschlossenen Radiostationen. Und dazu natürlich ganz, ganz lieb an den Andreas. Und viele Grüße an Hits for You FM, an den Marcel. Wunschbox, wie gesagt, ist überall geöffnet. Sommer im Titel, wäre schön, muss nicht sein. Ich erfülle auf jeden Fall eure Musikwünsche, aber was ganz wichtig ist, in Deutsch. Die Sendung heißt 100% Deutsch. So, jetzt genug geredet. Wir rocken jetzt mal diesen Sommer und ja, ein Lied aus dem Jahr 2012 und wir rocken ihn bei den Temperaturen auf jeden Fall.

0: Wir doch können diesen Sommer, ja, das machen wir doch mit links. Ja, eben wurde ich vom Andreas angeschrieben. Ja, ich habe wohl was falsch gesagt. Das heißt nicht Radio Neumark, sondern Radio Schmölln. Also ganz liebe Grüße an alle Hörer von Radio Schmölln. Und dir nochmal, lieber Andreas, Dankeschön fürs Bescheid sagen, ja, für die Verbesserung. Die ersten Musikwünsche sind übrigens eingetroffen. Der erste war der Sascha. Ja, er war wohl nicht mit dem Sommer, ne? Er geht im Sommer ganz einfach ans Haus am See. Und deshalb hat er sich gewünscht, von Peter Fox, das Haus am See. Das wünscht er sich für alle, die gerade im Heißen sitzen. Oh ja, du glaubst nicht, wie heiß es hier gerade am PC ist, aber egal, ich bin für euch da. Und als Gruß schreibt der Sascha die musikalische Abkühlung. Liebe Grüße an alle.
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0: und kracht es manchmal laut. Ja, bei uns soll es heute Abend auch gegen 19 Uhr wieder geben. Ich hoffe, es kracht nicht so laut und wir werden nicht gestört. Aber wir waren jetzt weiter mit den Musikwünschen. Der nächste Musikwunsch ist vom Lukas für den Sascha. Gewünscht wurde ein Lied aus dem Jahr 1977 von Jürgen Drews, Barfuß durch den Sommer. Ja, und der Lukas schreibt, Grüße an meinen Bruder Sascha, der gerade Party macht auf Malle. Viel Spaß und komm gesund wieder nach Hause. Na, da steigt aber die Party jetzt auf Malle. Ne? Lieber Lukas, lieber Sascha, wir gehen jetzt mal barfuß durch den Sommer.
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0: Barfuß durch den Sommer. Ja, unvergessen unser Jürgen Drews. Tolle, tolle Lieder. Ne? Ich glaube, ich habe ihn noch mal im Player. Ja, wenn wir dazu kommen. Ne? Davon abgesehen, eure Musikwünsche haben Vorrang. Ja, und der nächste Musikwunsch, der ist jetzt auch schon im Player von der Honey. Gewünscht für den Georg wurde Buddy. Wann wird's mal wieder richtig Sommer? Aber ich muss sagen, ich habe die Version von Buddy nicht. Ich habe nur die Original vom Rudi Carrell und habe sie von Creme 21. Ja, und ich habe gedacht, Rudi Carrell, da spielt man ja öfters. Jetzt spielst du die mal von Creme 21. Liebe Hanni, ich hoffe, das ist okay für dich. Wie, ja, man kann nicht alles haben, ne? Tut mir leid, aber wie gesagt, die Version von Buddy habe ich nicht.
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0: Ja, das war jetzt mal die Version, die ich habe. Einen Musikwunsch habe ich noch. Ja, und dann ist die Wunschbox schon wieder leer. Also bitte, bitte an die Wunschbox. Ansonsten ja, spiele ich einfach die Lieder, die ich im Player habe. Also ich habe genügend, aber ihr wollt ja mit Sicherheit auch mal ein Lied hören, wo euch jetzt gerade einfällt. Ey, das habe ich schon lange nicht mehr gehört. Das wird jetzt genau passen. Ja, wenn ich's hab, dann spiele ich's. Aber der nächste Musikwunsch, der ist vom lieben Andreas. Ja, er hatte zwei Musikwünsche und ich hab sie beide nicht. Shame, shame, shame. Aber es ist definitiv so. Aber, lieber Andreas, du hast unter anderem der Possenspiel gewünscht. Wie gesagt, das Lied, das du dir gewünscht hast, hab ich nicht. Aber dafür auch eins, das wunderbar in die Sendung passt, von Possenspiel aus dem Jahr 1984, Sommer, Sonne, Sonnenbrand.
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0: Das war mal ein bisschen Ostrock für euch. Der Sommer, ja, er ist schon lange hier bei uns, zumindest in Kaiserslautern. Es war mal 4-5 Wochen, kein Tropfen Regen. Am Samstag ein ganz kurzer Schauer von 10 Minuten und man hat sich gefreut wie ein kleines Kind. Ja, und der nächste Song passt unheimlich gut dazu. Obwohl, ich muss sagen, wenn kein Sommer ist, meckern wir. Ist es so warm, meckern wir, ne? Schließe ich mich eindeutig an, gehöre ich auch dazu. Aber der nächste Song, der passt unheimlich gut dazu. Und zwar aus dem Jahr 2020. Ben Zucker, der Sommer, der nie geht.
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Von Ben Zucker, bleiben wir bei B. B wie Ben, B wie Beatrice. Für euch Beatrice Egli. Ja, und was besingt sie? Natürlich den Sommer.

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0: Und der nächste Musikwunsch, er ist angekommen. Und zwar ist er vom lieben Herbert. Ja, er wünscht sich kein Lied mit Sommer, aber das macht nichts. Ich habe gesagt, es muss nicht sein. Werde schön, aber müssen muss man gar nichts. Eure Musikwünsche sind mein Programm. Ja, der Herbert, er wünscht sich Juliane Werding mit Lass es geschehen. Ich habe gerade mal geguckt, aus welchem Jahr der Song ist. Interessiert mich definitiv immer. Aus dem Jahr 2004. Also ein neuerer Song in Anführungszeichen von Juliane Werding. Ja, und der Herbert schreibt, ich grüße den ganzen Niki-Fanclub und mein Freund Danny. Liebe Grüße, Herbert. Ja, ich habe jetzt daraus gelesen, den Niki-Fanclub. Was liegt denn da näher? Und da habe ich jetzt einfach gedacht, weil du ein bisschen auf deinen Musikwunsch warten musstest, lieber Herbert, ja, tue ich jetzt noch einen Gefallen und hänge ein Lied von der Niki hinten dran. Endlich Sommer.
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Musikwünsche sind momentan keine da. Ja, dann machen wir weiter mit meiner Musik. Ne? Wir gehen jetzt mal ins Jahr 2021. Ein Song von dem Album Neon. Wer hat ein Album rausgebracht mit Neon? Was werdet ihr euch jetzt fragen? Ja, ich erlöse euch natürlich. Philipp Häusl. Und davon das Lied Wie viele Sommer?

Wie viele Sommer, Philipp Heusel. Ja, und er hat natürlich auch ein Lied mit Sommer. Johannes Oerding wird ja sehr, sehr oft gespielt. Ich mag einfach ihn, ich mag seine Musik und ja, er muss einfach gehört und muss gespielt werden, so wie jetzt auch. Aus dem Jahr 2012, Johannes Oerding mit Sommer.

Der Sommer fängt im Kopf an. Und das nächste Lied, auf das habt ihr mit Sicherheit gewartet. Weil es kann nicht sein, eine Sendung, wo Sommer im Titel vorkommt und das Lied würde nicht gespielt. Wird definitiv nicht gehen. Wir gehen ins Jahr 1976, 50 Jahre zurück, Leute. Vor 50 Jahren war das ein absoluter Hit, ist es eigentlich heute noch. Peter Maffay und Es war Sommer.

Es war Sommer. Peter Maffay gehört definitiv in eine Sendung, ja, wo das Wort Sommer denn vorkommt. Wir gehen jetzt mal in die Neue Deutsche Welle mit UKW und die besingen die Sommersprossen. Ja, und danach, dann wird es mal ein bisschen lauter mit den Toten Hosen. Auch sie haben natürlich Lieder mit Sommer im Titel. Und da kommt für euch traurig einen Sommer lang. Ja, ich hoffe, ihr seid das nicht.

Der nächste Musikwunsch ist eingegangen, aber ich habe gerade geschrieben, noch zwei Lieder muss er warten, weil ja, wir sind jetzt ein bisschen lauter und da machen wir gerade mal weiter, bevor wir den nächsten Musikwunsch spielen. Denkt, das ist alles okay. Für euch geht's jetzt weiter mit Freiwild und dem Sommerland. Ja, und weil es so schön ist, die Ärzte, ne, werden ja auch oft gewünscht. Hm? Sascha, du und die Ärzte, ne, weißt doch. Das letzte Lied des Sommers, ne, das ist noch lange nicht, ne?

0: Und wir kommen zum nächsten Musikwunsch. Und der ist vom lieben Dani. Ja, er hat sich ein Lied gewünscht von Kerstin Merlin und von Melanie Wolf. Ihr kennt sie vielleicht. Also der Danny, er weiß ja schon, was er sich gewünscht hat. Hm? Ihr denkt jetzt, wer ist denn das? Ja, ich helfe euch ganz einfach mal auf die Sprünge. Das ist das Schlagerduo Rotblond. Und der Danny hat sich ein Lied gewünscht aus dem Jahr 2017. Und das Lied heißt Küssen. Ja, lieber Danny, dann mal viel, viel Spaß mit deinem Musikwunsch. Und ja, sorry, dass du so lange warten musstest. Aber ach, ich habe gedacht, das passt da jetzt einfach nicht rein. Ne? Und jetzt gehen wir ein bisschen auf Schlager und dann passt's.
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Das war der Musikwunsch vom Leben der Nähe. Wir machen jetzt weiter mit dem Lied 50 Jahre ist es alt. Ja, ich habe den Künstler damals, ja gut, das Lied war schon raus, live erlebt, ne? In kleineren Diskotheken, ach ein paar Mal habe ich ihn live erlebt. Ja, und wenn man dann jetzt hört, das Lied ist 50 Jahre alt, erschreckt man, wie alt man definitiv ist. Aber egal, das Lied gehört dazu. Aus dem Jahr 1976, Wolfgang Petri und sein Sommer in der Stadt.

Sommer mit dir. Ja, ich schreibe eben mit Andreas ein bisschen, ne, von Radio Schmölln und habe ihm geschrieben, nächste Woche beabsichtige ich eigentlich Lieder mit Sonne im Titel. Da hat er gemeint, warum Sonne? Mach doch mal Winde. Aber ich glaube, da habe ich gar nicht so viele Lieder. Ne? Aber es wäre auch eine Idee. Aber naja, der Winter kommt schneller, als wir denken. Aber jetzt ein Lied. Ja, wenn ich das höre, dann sehe ich mich immer mit dem Eis in der Hand. Und ja, ihr kennt das Lied alle. Daniel Lopez, so schmeckt der Sommer.

so schmeckt der Sommer, ja. Ich schwöre dir jetzt, wir haben alles in der Welt keinen Eis in der Hand. Aber tja, nix da, nix da. Senden ist angesagt. Ja, 19:40 Uhr, noch 20 Minuten. Und wir tanzen jetzt einfach mal den Sommer lang mit dem Christian Anders. Und im Anschluss geht's mal nach Schweden mit Revolverheld und dem Sommer in Schweden.

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1: Von der Wolverheld machen wir jetzt mal einen Sprung zu Vincent Groß. Ja, er besingt ihn, den Super Sommer, ein Song aus dem Jahr 2018. Und danach, wenn wir bei Vincent sind, einmal von Vincent mit V, gehen wir zum Vincent mit W, Vincent Weiß. Und der Sommer, der bleibt.

19.56 Uhr, es ist wieder Zeit, Bye-bye zu sagen. Ich sage Dankeschön fürs Dabeisein, fürs Zuhören. Hoffe auf die Sendung mit Sommer. Hat euch gefallen? Ob ich nächste Woche mit Sonne mache? Ich weiß es nicht. Keine Ahnung. Bis dahin ist noch viel Zeit. Ne? Ich wünsche euch allen noch einen schönen Abend, eine tolle Woche. Ja, wer weiß, vielleicht mache ich ganz überraschend die Woche nochmal eine Sendung, so wie letzte Woche auch, wo es Dance von mir gab. Ne? Mal schauen, ich weiß noch nicht. Ne? Ich wünsche euch allen einen schönen Abend, eine tolle Woche. Haltet durch bei der Hitze, wenn es kalt ist, jammern wir auch. Ne? Bleibt oder werdet gesund in diesem Sinne. Macht's gut, bye bye, ciao ciao, eure Brigitte. Und das mit dem Matze, Matthias Reim, nächsten Sommer.

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Ja, einen wunderschönen guten Abend wünsche ich euch hier beim Chartbreaker Abend 22 bis 0 Uhr. Mein Name ist Sascha Marekassen, herzlich willkommen. Ja, und ich habe ganz coole Neuigkeiten dabei. Es hat im Endeffekt nur einen Neueinsteiger gegeben und raus sind Danger Dan mit Keine Angst, Capital Bra und Samra mit Sonne über Berlin und Edin mit Meine Welt. Auf Platz 30, ja, der Platz ist einfach gleich geblieben und ja, wer sollte es geringeres sein? Oasis mit Wonderwall, 29 Wochen dabei. Platz 17, die aktuelle Platzierung. Auf Platz 29, letzte Woche auf Platz 24, also um 5 Plätze verschlechtert. Ariana Grande, 9 Wochen dabei, beste Platzierung, Platz 4. Hate That I Made You Love Me heißt der Song und ist auch wirklich eine Granate, sage ich jetzt mal einfach. Und ab durch die Mitte, der Rest machen wir nachher. Und ich freue mich natürlich, euch die Top 30 der deutschen offiziellen Singlecharts vorstellen zu dürfen, zu können, wie auch immer. Ja, freue mich natürlich.

0: So, ihr Lieben, ich freue mich, dass ihr eingeschaltet habt. Jetzt machen wir erstmal eine große Runde hier am Chartbreak-Abend mit eurem Sascha Mario Kassen. Ja, ich habe heute einen richtig bewegten Tag hinter mir. Ja, das erzähle ich euch dann nachher auch noch. Genau, liebe Grüße natürlich an meine Bergfest-Kollegen und Kolleginnen oder so umgekehrt. Liebe Grüße an die Sabine Baumeister natürlich, winke, winke. An den Heiko, an den Klaus und natürlich an den Andreas Hoffmann. Liebe Grüße. Dann grüße ich natürlich noch mein Fußballteam. Das Runde muss ins Eckige. Die liebe Franz, den Marco und den Klaus. Winke, winke. Und liebe Grüße natürlich an den lieben, oder beziehungsweise an die liebe Jessica, Jenny, Martina, an die liebe andere Sabine, an die Yvonne und natürlich an den Jack, an den Jürgen, an den Michael, an den Marcel, an den Marco, an den Stefan, an den anderen Stefan, an den Jochen, an den Kai. Und natürlich möchte ich die Runde auch sofort dann abschließen, sage ich jetzt mal erstmal. Und dann kommt natürlich noch eine weitere Runde, natürlich noch an den Danny. Liebe Grüße von mir hier aus dem schönen Illertal, aus Weißenhorn. Genau, wir machen jetzt direkt weiter mit Platz 28. Auf Platz 28, letzte Woche auf Platz 42, damit der größte Einsteiger dieser Woche, Shakira featuring Wycliffe Jane mit Hips Don't Lie. 41 Wochen dabei, Platz 1 die beste Platzierung, also the highest dropper quasi. Genau, auf Platz 27 unverändert, letzte Woche auf Platz 27 Alex Warren mit Fever Dream. 22 Wochen dabei, beste Platzierung, Platz 5. Ja, Alex Warren, ein absoluter Hit-Garant, da kann man eigentlich gar nicht mehr sagen. Mit seinen Songs landet er prinzipiell auf den Füßen in den 30ern und auch meist ganz vorne. Ja, dieser Song war auch schon mega, mega weit vorne. Aber ich kann euch beruhigen, der zweite Song befindet sich auch noch mit in den Top 30. Ab durch die Mitte mit Platz 28 und 27.
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0: So, ich habe euch ja natürlich noch eine zweite Grußrunde versprochen. Ja, ich möchte die liebe Britta recht herzlich grüßen und nochmal recht herzlichen vielen Dank sagen. Ihr habt ja mitbekommen, dass ich meine Geschichte und mein Privatleben oder auch meine Erfahrungen eben in einem Interview preisgeben durfte. Und ja, die Britta war da mein Gesprächspartner und hat es wirklich mega schön, mega emotional und toll mit mir oder für mich gemacht. Und dafür nochmal ein recht herzliches Dankeschön und liebe Grüße natürlich. Liebe Grüße auch an die Gitte, liebe Grüße noch an die Sandra, an den lieben Thorsten, an den Luca, an den Leon, an den Felix, meinen Cousin, an meine Tante Elke, liebe Grüße und natürlich an meine Cousine Paulina auch von dieser Stelle. Macht's gut und ich würde sagen, wir machen weiter mit Platz 26. Auf Platz 26 ein Mega-Song und zwar AK außer Kontrolle mit Hin und Her. Letzte Woche auf 23 um 3 Plätze, verschlechtert 7 Wochen dabei, beste Platzierung Platz 14. Auf Platz 25, letzte Woche auf Platz 26, Michael Jackson mit Beat It, 49 Wochen dabei, beste Platzierung auf Platz 2. Und ich habe gesagt, bei dem Songs ist es momentan gar kein Wunder, denn diese Songs sind momentan unterwegs auf Deutschland-Tour und auch in Hamburg im Musical zu hören. Und ich wünsche euch jetzt einfach mal viel, viel Vergnügen.
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0: Ja, ein herzliches Willkommen alle neu eingeschalteten Hörer. Ich freue mich, dass ihr da seid und den Chartbreaker-Abend natürlich unterstützt. Auf Platz 24, letzte Woche auf 48, also nochmal ein mega Re-Entry. Another featuring 54 Ultra mit Talk to You. 10 Wochen dabei, Platz 24 ist der aktuelle, die beste Platzierung. Auf Platz 23, letzte Woche auf Platz 25, Jennifer Lopez featuring Pitbull mit On the Floor. 65 Wochen dabei bisher und auf Platz 1 gewesen als beste Platzierung. Also mega, mega. Gut, der Song ist ja auch schon ein bisschen älter. Den kennt man ja auch so eigentlich ganz gut. Jetzt ab durch die Mitte mit Platz 24.
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0: Ja, ein herzliches Dankeschön natürlich an alle Moderatoren, die an mich abgegeben haben. Vorhin vielen, vielen Dank für die pünktliche Übergabe und immer wieder gerne und eine Ehre für mich natürlich. Ja, in diesem Zug möchte ich natürlich auch noch gleich dazu sagen, dass man natürlich auch, mega coole Moderatoren hat auf deinem Lieblingsradio. Schau mal in den Sendeplan, was da alles so drin steht. Ja, nachher mache ich euch noch so ein paar Vorschläge für die Woche. Jetzt Platz 22, Mef Dijon mit Pile, ein Mega-Song. Auch wirklich von Platz 20 auf 22 gerutscht, zwei Plätze verschlechtert. War aber schon ziemlich weit vorne und zwar auf Platz, 20. Okay, gut, ich habe mich verlesen. Letztendlich seit 6 Wochen in den Charts dabei. Auf Platz 21, letzte Woche auf Platz 28, um 7 Plätze nach vorne verbessert, DJ Goya. 5 Wochen dabei, beste Platzierung bisher, Platz 20, also nur einen Platz schlechter als die beste Platzierung, da kann man nicht meckern. Und ab durch die Mitte, jetzt mit Platz 22.
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Ja, ihr Lieben, ich würde sagen, wir starten mal kurz durch. Und zwar als Beispiel morgen Dienstag Music Just for Fun von 20 bis 22 Uhr mit unserem lieben Heiko. Naja, manchmal weiß man nicht, ob er so lieb ist. Ich habe nichts gesagt, nicht petzen. Am Mittwoch das Bergfest von 20 bis 22 Uhr. Am Donnerstag ist der liebe Thomas Flegel mit seinen Retro-Charts on air, ebenfalls von 20 bis 22 Uhr. Am Freitag von 18 bis 22 Uhr die liebe Sabine Baumeister, auch wieder für euch da mit Sabines Wochenende. Ja, am Samstag von 10 bis 12 Moin Moin mit Harald Guttner. Von 15 bis 18 Uhr habt ihr die Ehre mit Das Runde muss ins Eckige. Diese Woche mit unserem lieben Marco. Genau. Am Sonntag morgen von 8 bis 10, wenn es die Gesundheit zulässt, unser lieben Andreas Hoffmann mit dem Wachermacher. Am Montag von 18 bis 19 Uhr, liebe Grüße an den Jack, mit den Kult 80ern. Und von 22 bis 0 Uhr bin ich für euch da mit dem Chartbreaker. Euer Sascha Mario Kass mit den Top 30 der deutschen offiziellen Singlecharts. Und ich mache jetzt gleich mal weiter mit Platz 20 und 19. Auf Platz 20 um 9 Plätze verbessert Katy Perry mit The One That Got Away. 32 Wochen dabei, Platz 20, die beste Platzierung bisher. Aber ich könnte mir vorstellen, dass der Song noch nach vorne in den 15er Bereich rutschen könnte. Ja, auf Platz 19 unverändert zur letzten Woche. Hunter X, EJ, Andre Nuna, Ray Amy, K-Pop Diamond Hunters Cars mit Golden. 57 Wochen dabei und wirklich wochenlang Platz 1 abgeräumt. Ein absoluter Dauerbrenner, aber ist ja auch klar, ich sage es jede Woche immer wieder, wer seinen Cast in Serien auf Netflix zum Beispiel hat, hat einfach im Endeffekt ausgesorgt. Denn solange diese Serie gesehen wird, aufgerufen wird, wird dieser Song einfach in den Top 30 oder Top 100 natürlich sehr weit vorne gesetzt oder platziert sein. Genau, ab durch die Mitte jetzt mit Platz 20 und 19 für euch am Chartbreaker-Abend. Mein Name ist Sascha Mario Kassen aus dem Sendestudio Weißenhorn im Illertal. Ich freue mich, dass ihr zugeschaltet habt und ja, ab geht's.

Also ich weiß ja nicht, ob ihr das kennt. Also ihr wisst ja, ich liebe meine Tiere abgöttisch. Das sind ja meine Familie. Und ich denke mir gerade so, komisch. Riecht irgendwie nach Hundekäsefüße. Also mein Mausi, meine Amy, ich nenne sie auch Mopsi, die darf eigentlich nicht hierher, wo ich sende. Wegen die Kabel und allem, dass sie da, die hat als Baby mir meine Kabel angefressen. Deswegen darf sie da nicht rein. Und irgendwie habe ich die Türe nicht richtig zugemacht. Also da habe ich gedacht, okay, ich erkenne sie auf jeden Fall mal am Aroma. Ja, okay, jetzt Platz 18 habe ich für euch im Gepäck. Ja, manchmal muss man ja, ihr wisst ja, mein Humor, ich muss es manchmal einfach loswerden. Auf Platz 18, letzte Woche auf Platz 15, drei Plätze nach hinten verschlechtert. Ray mit Where is my husband? 45 Wochen dabei, beste Platzierung auf Platz 2. Platz 17, letzte Woche auf Platz 18, um einen Platz verbessert. Fat Puppy und Brudge Husky mit Freak It Out. Drei Wochen dabei, beste Platzierung, die aktuelle. Absolut mega. Ja, meine Bande, meine Rasselbande verbündet sich ja auch ganz oft gegen mich. Also die Katze zum Beispiel, ich hätte sie vorher lieb haben können, quatschelt da an meinem PC vorbei und steckt mir alles aus. Ja, und das ungefähr 5 Minuten vor Start. Oh weia. Ja, jetzt auf jeden Fall Platz 18 für euch.

Ja, ihr Lieben, ein sehr ruhiger Song fand ich jetzt ehrlich gesagt. Ich weiß nicht, wie es euch ging. Ja, ich habe auf Platz 16 für euch, letzte Woche auf Platz 17, einen Platz verbessert. Taylor Swift mit The Fate of Ophelia. Auch mehrfach auf Platz 1 die beste Platzierung gewesen. Direkt sogar beim Einstieg in die Charts vor 43 Wochen. Der Wahnsinn. Ja, auf Platz 15 letzte Woche, auf Platz 22 um 7 Plätze verbessert. Jugel und Soltor mit Jamaica oder Bam Bam. Seit 13 Wochen dabei, beste Platzierung, die aktuelle. Also ihr merkt, es tut sich schon was, so Tischlein deck dich, Tischlein reck dich, mal kommt die Tasse nach rechts, dann nach links und von oben bis unten. Ja, das ist einfach im Sommer einfach so, weil ja, man sieht einfach, dass mehr Urlaub ist, mehr freie Tage ist und dann auch die Ferien, sage ich mal, dass dann auch mehr jugendliche Songs hier in die Charts reinmarschieren. Genau, jetzt ab durch die Mitte mit Platz 16 und 15 für euch. Jetzt hätte ich mal was Falsches gesagt. Naja, gut. Ja, meine Räuber sind ja auch schon wieder schleichend auf dem Weg. Ja, ich habe sie schon rausgeschmissen. Also es kann nichts passieren, hoffe ich mal. Also wenn ihr mich nicht mehr hört oder die Songs wisst ihr, die haben wieder was angestellt, die Rasselbande.

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1: Ja, in diesem Sinne auch herzlichen Dank an die GfK Entertainment Group für die Ausnahmegenehmigung, für den Chartbreaker die Top 30 spielen zu dürfen. Ist ja natürlich auch keine Selbstverständlichkeit. Nichtsdestotrotz machen wir jetzt gleich weiter auf Platz 14 und natürlich begrüßen wir die neuen Hörer auf ihrem Lieblingsradio. Herzlich willkommen. Ich freue mich, dass ihr eingeschaltet habt. Ja, wenn ihr noch andere Radiosender, die ihr liebt, kennt und ihr denkt euch, oh, da wäre der Chartbreaker natürlich auch noch cool an. Wenn man hören könnte, wenn er angebracht wäre am Montag von 22 bis 0 Uhr, dann empfehlt mich doch gerne. Da freue ich mich natürlich, wenn mich noch weitere Radiosender buchen über das Laut FM Stationsnetzwerk. lautfmstationsnetzwerk.de könnt ihr exklusiv den Chartbreaker buchen. Da freue ich mich natürlich. Genau. Einfach weitersagen. Und wenn es euch so gefallen hat, lad doch einfach noch Hörer auf dein Lieblingsradio ein und dann könnt ihr das gemeinsam hören. Genau. Jetzt auf Platz 14 ist wieder ein Song von Michael Jackson, Billie Jean. Auch ein mega cooler Song, finde ich zumindest. Seit 65 Wochen dabei. Beste Platzierung, Platz Nummer 2 gewesen. Letzte Woche noch auf Platz 16, also zwei Plätze gut gemacht. Auf Platz 13. Letzte Woche auf Platz 12, um einen Platz verschlechtert, Alex Warren mit Ordinary, 77 Wochen dabei, beste Platzierung auf Platz Nummer 1. Also reinhören lohnt sich. Der Song Ordinary war 8 Wochen hintereinander auf Platz 1. Also das ist wirklich der Wahnsinn. Drum habe ich auch vorher gesagt, Alex Warren, ein absoluter Interpret mit dem Garant, in den Top 30 zu landen.

Ja, ihr Lieben, ich musste heute so lachen. Wir haben ja eigentlich richtig heftiges Wetter momentan. Also wir hatten heute hier auch 38 Grad. Ich schwitze mir hier auch wirklich den Ömmel ab, muss ich zugeben. Aber, ja, ich musste so dran denken, wir waren früh, also ich habe mir ja eigentlich einen Uropa gehabt, der ist leider nicht mehr da. Aber der kam immer im Sommer, wenn er dann die ganzen Sachen so eingemacht hat. Und dann gab es ja irgendwann mal so diesen Apfelmost. Ich weiß nicht, ob ihr das kennt, mit Sicherheit. Und dann kam immer, hey Bub, komm mal mit. Jetzt gehen wir mal runter in den Keller. Also, Bub, komm mal mit. Wir gehen jetzt runter in den Keller. Also für alle Nicht-Schwaben, Bayerisch sprechende, nichts, keine Ahnung. Auf Deutsch übersetzt natürlich.

0: zu machen und an eure Oma, Opa oder so zu denken. Auch wenn sie noch leben, da gab es mit Sicherheit tolle Momente. Und ja, das finde ich so richtig wichtig, dass man sich das auch mal wieder zu Gemüte ruft. Vor allem, weil es halt eine so schnelllebige Zeit heutzutage ist. Und ich finde es so schade, dass diese alten Geschichten untergehen. Erzählt auch solche Geschichten gerne eure Kinder oder eure Großeltern, wollte ich gerade sagen, eure Enkel. Weil solche Sachen bleiben einfach im Kopf. Und da bin ich meiner Mama auch dankbar, die es ja leider auch nicht mehr gibt, schon seit jetzt über 2 Jahren, dass sie mir da doch viel erzählt hat. Und so kann ich mich doch dann, obwohl ich klein war noch mit meinen Großeltern, an viele tolle Sachen erinnern. Und das bringt mich so in den verschiedenen Situationen zum Lächeln, zum Schmunzeln. Und ich denke, das tut jedem Menschen gut, einfach mal drüber nachzudenken. Und vor allem, wenn dann so alte Geschichten weitergegeben werden. So, ich labe jetzt nicht so viel. Auf Platz 12 habe ich für euch heute wirklich auch einen coolen Song dabei, muss ich sagen. Baby Rexha mit Faithless New Relection. Auch ein mega cooler Song. Seit 20 Wochen dabei. Beste Platzierung, Platz 12. Jetzt spucke ich da aber auch noch raus. Letzte Woche auf Platz 13, also um einen Platz nach vorne verbessert. Und auch noch eine bessere Platzierung denn je. Auf Platz 11, der erste und einzige Neueinsteiger. Pashamim mit Berlin Calling. Beste Platzierung, Platz 11 und Platz und seit einer Woche natürlich dabei. Ab durch die Mitte. Ja, ich bin jetzt so hin und weg von dem, was ich euch erzählt habe. Und deswegen ein bisschen verdudelt. Aber ich fange mich schon wieder. Bis gleich.
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So, wir treten jetzt ein in die Top 10 der Top 30, beziehungsweise der Top 100 natürlich. Und zwar mit einem wunderschönen Song, wie ich finde, und auch schon eigentlich einen älteren Song. Seit 93 Wochen, lasst euch auf der Zunge vergehen, 93 Wochen in den Top 30 bzw. Top 100 der deutschen offiziellen Singlecharts. Beste Platzierung bisher Platz 8. Letzte Woche auf Platz 11, also um einen Platz nach vorne verbessert. The Killers mit Mr. Brightside. Auf Platz 9, letzte Woche auf Platz 10, also um einen Platz nach vorne, ebenfalls verbessert, Sarah Larsson mit Lush Life. 85 Wochen in den Charts dabei, beste Platzierung Platz 1. Soweit ich weiß, war das entweder die erste oder die zweite Woche des Einstiegs in die Charts. Ich möchte mich da jetzt lieber nicht so festlegen. Genau, ab durch die Mitte und auf geht's hier am Chartbreaker-Abend von 22 bis 0 Uhr jeden Montag mit eurem Sascha Mario Kassner aus dem Sendestudio in Weißenhorn. Ja, muss man dazu sagen, es gibt wohl mehrere Weißenhorner Ortschaften oder Städte oder irgendwas, hat man mir gesagt. Deswegen sage ich dann auch immer aus dem Illertal dazu. Genau, nicht, dass da irgendwelche Verquerungen aufkommen.

Naja, ich plaudere jetzt mal aus dem Nähkästchen, weil mir ist jetzt gerade wieder was Unmögliches passiert. Also und zwar, die mich kennen, wissen, dass ich ja durch meine Bühnenpräsenz, also meine Live-Auftritte auf den Bühnen, ein bisschen eitel bin. Ja, und ich habe da auch so meine Cremes und so, dass man halt dann auch nicht zu sehr glänzt und keine Ahnung. Auf jeden Fall habe ich mir gedacht, ach komm, cremst dich doch mal ein bisschen ein jetzt, wenn du die Sprechpause hast. Mhm. Ja, auf jeden Fall war da ein bisschen irgendwie eine Katze unterwegs und hat mir das umgeschmissen. Und ich schütte das quasi auf meine Hand und es war so viel drauf. Also ich glaube, da brauche ich jetzt die nächsten 4 Tage mich nicht mehr eincremen. Ja, heute ist so ein Bleibenpech- und Pannentag. Aber ich finde es zutage auch ganz witzig. Da kann man so richtig schöne Geschichten erzählen und es wird nicht langweilig. Jetzt mache ich weiter mit Platz 8. Platz 8 diese Woche. Tam Impala mit Dracula. 25 Wochen dabei. Platz 1 die beste Platzierung. Letzte Woche auf Platz 9, also um einen Platz nach vorne verbessert. Ich liebe ja diesen Song, ich finde ihn so richtig urig, so Dracula. Auf Platz 7, letzte Woche auf Platz 6, um einen Platz verschlechtert. Pashamin mit Augenblick. 2 Wochen dabei, beste Platzierung, letzte Woche Platz 6. So, ich wünsche euch viel Vergnügen und bis gleich.

0: Also jetzt muss ich euch noch ein paar was Witziges erzählen. Also eigentlich bin ich der Meinung, wir haben August. Jetzt hat mich gerade eine E-Mail erreicht für eine Buchung als DJ für den 5. Juni 2026. Jetzt weiß nicht, ob ich hier in der richtigen Woche bin oder irgendwie in der Zeitmaschine verreist bin. Nee, also ich habe da gleich abgesagt, weil in die Vergangenheit will ich jetzt nicht gucken. Ich schaue jetzt momentan nach vorne. Und ich würde sagen, wir schauen nach vorne auf Platz Nummer 6. Letzte Woche auf Platz 8 Justin Bieber featuring Nicki Minaj mit Beauty and the Beat. Ein cooler Song, seit 28 Wochen dabei und einige Wochen auch auf Platz 1 verbracht und sich richtig festgesetzt, sage ich jetzt einfach mal. Aber ich könnte mir vorstellen, dass der Song nochmal richtig nach vorne bietet, weil irgendwie hat er so einen bestimmten Effekt, wenn man die Hörer auf hat, die Kopfhörer, dann läuft der Song von einem Ohr zum anderen. Man hat das Gefühl, er läuft hinter den Kopf entlang, ja, und verdreht dann quasi den Kopf mit der Musik. Auf Platz 5, letzte Woche auch auf Platz 5, Temper City mit Self Aware. 16 Wochen dabei, Platz 4, die beste Platzierung. Na gut, Temper City, schauen wir mal, vielleicht gehen die noch nach ganz vorne. Ich finde den Song mega cool, weil er einfach so ein bisschen heiß und sexy ist. Und wir haben ja hier richtig heiß und sexy Wetter. Und ab durch die Mitte mit Platz Nummer 6 für euch.
1: Platz 6.

Ja, ihr Lieben, wow, die Zeit vergeht, das ist der Wahnsinn. Wir sind jetzt schon auf Platz 4 gelandet. Platz 4, letzte Woche auch schon Platz 4 inne gehabt. Hugel, Email, Angel und Ultra Nate mit Moving to the Sun. 7 Wochen dabei, beste Platzierung Platz 4. Auf Platz 3, ebenfalls letzte Woche auf Platz 3, Kitschkrieg mit Blumengarten und Shirin David mit Gut genug. Platz 10, nee, 10 Wochen dabei, Platz 1, die beste Platzierung. Ja, jetzt könnt ihr euch mal Gedanken machen, wer in dieser Woche vom 31.07. bis 6.08.2026 Platz 1 und 2 sich einverleibt haben. Genau, ab durch die Mitte jetzt mit Platz 4 und 3.

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So, jetzt sind wir schon bei den letzten zwei Plätzen. Platz 2, mega cooler Song. Summer Camp und Billa Joe mit Kilimanjaro. 10 Wochen dabei, beste Platzierung aktuell der Platz 2. Auf Platz 1, letzte Woche ebenfalls auf Platz 1, Shakira und Burna Boy mit Die Die. 10 Wochen ebenfalls dabei und beste Platzierung Platz 1. Ja, und ich würde sagen, ich verabschiede mich gleich bei euch. Ich wünsche euch eine tolle Woche, stressfreie Woche, schönes Wetter, schönen Urlaub. Natürlich, die Kinder sind mit Sicherheit auch zu Hause. Oder ihr fangt natürlich schon wieder mit der Schule an. In Bayern haben die Ferien ja jetzt erst begonnen. Und wir haben sogar schönes Wetter. Das muss man ganz groß mal ankreuzen im Kalender. Schönes Wetter in der Urlaubszeit von den Kiddies. Ja, ich wünsche euch schöne Ferien mit eurer Familie. Passt auf euch auf, bleibt mir gewogen. Schaltet wieder ein, 22 Uhr bis 0 Uhr Montagabend. Der Chartbreaker mit eurem Sascha Mario Kassner. Wenn es euch gefallen hat, dann empfehlt mich doch bitte weiter. Ansonsten wünsche ich allen Moderatoren, Kollegen viel Vergnügen die Woche. Passt auf euch ebenfalls auf und wir hören und sehen uns bestimmt mal wieder. Also bye bye, ciao ciao, bussi bussi. Das war's dann fast schon. Die Top 2 noch. Und dann, ja, nächste Woche wieder einschalten. Bis dann, macht's gut. Und ja, ich kann es nur immer wieder sagen, bleibt bitte gesund. Passt euch auf euch auf, weil das ist das Wichtigste. Ab durch die Mini mit Platz 2 und 1. Bye, bye.

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wurde einst das schwarze Gold der Ruhe genannt. Es spendete Wärme, Behaglichkeit.

Das schwarze Gold ist weiß geworden. Man nehme eine einfache Rezeptur